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4: Ich bin Yves Simon. Ursache für den Stromausfall in der Region Reutlingen in Baden-Württemberg ist nach Einschätzung des Bundesinnenministeriums vermutlich ein Brandanschlag gewesen. Das hat Minister Dobrindt am Abend im ZDF bestätigt.
5: Jetzt geht es darum, dass man in alle Richtungen weiter ermittelt, um die Grundlage dieses Brandanschlags und die Täter entsprechend auch zu ermitteln.
4: Nach dem nächtlichen Brand in einem Umspannwerk war es in Reutlingen zu einem großflächigen Stromausfall gekommen. Staatsschutz und Antiterrorzentrum in Stuttgart sind eingeschaltet worden. Die FDP gewinnt mit ihrer neuen Führung wieder Mitglieder dazu. Seit dem Parteitag Ende Mai sind nach Parteiangaben 780 Menschen eingetreten, 80 allerdings auch aus. Insgesamt liegt die Mitgliederzahl nach einem Rückgang in den letzten Jahren jetzt wieder bei etwa 69.000 und sie steigt weiter. Auf dem Parteitag hatten die Liberalen Wolfgang Kubicki nach einer Abstimmung gegen Marie-Agnes Strack-Zimmermann zum neuen Parteichef gewählt. In Dresden ist die Polizei zu einem eher ungewöhnlichen Einsatz an den Zwinger gerufen worden. Eine Passantin hatte beobachtet, wie ein Mann am Rande des Zwingerteiches saß und geangelt hat. Die Beamten haben vor Ort einen 35-jährigen Polen ausfindig gemacht. Der Mann hatte 2,7 Promille Alkohol im Blut. Einen Fisch, den er vorher noch gefangen hatte, hat er dann wieder ins Wasser reingeworfen. Die deutsche Fußballnationalmannschaft ist im Trainingsquartier in den USA angekommen. Von Chicago ging's fürs deutsche Team nach Winston-Salem im Bundesstaat North Carolina. Da ist der DFB-Tross für die WM untergebracht. Nach einem rund zweistündigen Flug aus Chicago sind Bundestrainer Nagelsmann und seine Spieler auf dem Smith-Reynolds Airport gelandet und auf dem Rollfeld. Da ist die Maschine auch direkt mit Fontänen der Flughafenfeuerwehr begrüßt worden.
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6: Die Nacht teils locker, teils dichter bewölkt. Hier und da kann es auch etwas regnen. Tiefstwerte zwischen 18 und 12 Grad. Ja, heute recht unbeständig. Mal schön Sonne, mal auch wolkiger, mal ein Schauer. Auch ein Gewitter vereinzelt, nicht ausgeschlossen, bei 16 bis 21 Grad. Ja, und wechselhaft zeigt sich auch der Mittwoch und Donnerstag. Da bleiben wir bei knapp unter 20 Grad.
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1: Jennifer Lopez und David Guetta. Save me tonight.
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1: Ich bin Yves Simon. Nach der neuen Eskalation im Nahostkrieg haben Israel und der Iran ihre Angriffe doch wieder eingestellt. Der israelische Premierminister Netanyahu hat eine Feuerpause bestätigt. Trotzdem hat er angekündigt, den Einsatz gegen die Hisbollah im Libanon fortsetzen zu wollen. Die Hisbollah ist ja mit dem Iran verbündet. Die israelische Armee hat heute Ziele in der Küstenstadt Tyros angegriffen und Bewohner eines Stadtteils dazu aufgefordert, sich in Sicherheit zu bringen. Wird aus Stuttgart 21 jetzt Stuttgart 31? Das Milliardenprojekt des neuen Stuttgarter Hauptbahnhofs wird noch später fertig als gedacht. Das schreibt die Frankfurter Allgemeine Zeitung. Demnach muss die Eröffnung des neuen unterirdischen Bahnhofs auf Ende 2031 verschoben werden. Grund sind demnach drastische Versäumnisse bei der Deutschen Bahn. In Dresden ist die Polizei zu einem eher ungewöhnlichen Einsatz an den Zwinger gerufen worden. Eine Passantin hatte beobachtet, wie ein Mann am Rande des Zwingerteiches saß und geangelt hat. Die Beamten haben vor Ort einen 35-jährigen Polen ausfindig gemacht. Der Mann hatte 2,7 Promille Alkohol im Blut. Einen Fisch, den er vorher noch gefangen hatte, hat er dann wieder ins Wasser reingeworfen. Sonne, Mariachi-Musik, Sombreros und gute Stimmung. Darauf hoffen die Fans und Verantwortlichen bei der Fußball-WM zum Auftakt in Mexiko-Stadt. Am Donnerstagabend deutscher Zeit ist auch die Eröffnungsfeier schon geplant. Das Auftaktspiel zwischen Gastgeber Mexiko und Südafrika findet statt. Aber der mexikanische Wetterdienst warnt jetzt vor Gewitter und starkem Regen. Dennis Düttmann berichtet für uns aus Lateinamerika.
2: Bereits seit Tagen regnet es in der Millionenmetropole, vor allem am Nachmittag, zum Teil heftig. Das ist in der Regenzeit aber durchaus üblich. Kurz vor der WM-Eröffnung zieht außerdem Tropensturm Boris auf den Badeort Acapulco an der mexikanischen Pazifikküste zu. In den Bundesstaaten Guerrero und Oaxaca wird mit starken Niederschlägen gerechnet.
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3: Die Nacht teils locker, teils dichter bewölkt. Hier und da kann es auch etwas regnen. Tiefstwerte zwischen 18 und 12 Grad. Ja, heute recht unbeständig. Mal schön Sonne, mal auch wolkiger, mal ein Schauer. Auch ein Gewitter vereinzelt, nicht ausgeschlossen, bei 16 bis 21 Grad. Ja, und wechselhaft zeigt sich auch dann Mittwoch und Donnerstag. Da bleiben wir bei knapp unter 20 Grad.
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1: Ich bin Yves Simon. Guten Morgen. Bundesfinanzminister Klingbeil kann sich eine Pflicht zur Betriebsrente gut vorstellen. In der ARD hat er einen Vorschlag von DGB-Chefin Fahimi unterstützt. Sie hatte kritisiert, dass bisher nur 20 Millionen Beschäftigte in Deutschland eine Betriebsrente haben. Klingbeil hat allerdings betont, dass dafür erstmal die Wirtschaft stabilisiert werden muss. Die israelische Luftwaffe hat eigenen Angaben zufolge über dem Süden des Landes eine Drohne aus dem Jemen abgefangen. Der Vorfall hat sich im Luftraum über der Hafenstadt Eilat am Roten Meer ereignet. Vorher hatte die mit dem Iran verbündete Houthi-Miliz im Jemen einen Angriff mit mehreren Raketen auf Israel für sich beansprucht. Den ersten direkten Angriff seit Beginn der Waffenruhe im Iran-Krieg Anfang April. Israel und der Iran hatten am Montag angekündigt, vorerst auf weitere Angriffe zu verzichten. In den USA hat die jährliche Entwicklerkonferenz von Apple begonnen. Hier stellt der Konzern traditionell künftige Software vor. Mit ganz besonderer Spannung erwartet wurden diesmal neue Funktionen mit künstlicher Intelligenz. Apple hat einen neuen Anlauf gemacht, KI im großen Stil im Alltag der Nutzer seiner Geräte zu bringen. Andrei Sokolov berichtet für uns.
2: Apple verspricht ja die Sprachassistentin Siri, die es schon seit vielen Jahren gibt, zu einer wirklich nützlichen künstlichen Intelligenz zu machen. Das bedeutet nach Lesart des Konzerns, dass Siri Zugriff auf die Informationen der Nutzer haben muss, versteht, was ihre Situation gerade ist und gleichzeitig auf allen Geräten präsent sein muss, die die Menschen alltäglich nutzen.
1: In Dresden ist die Polizei zu einem eher ungewöhnlichen Einsatz an den Zwinger gerufen worden. Eine Passantin hatte beobachtet, wie ein Mann am Rande des Zwingerteiches saß und geangelt hat. Die Beamten haben vor Ort einen 35-jährigen Polen ausfindig gemacht. Der Mann hatte 2,7 Promille Alkohol im Blut. Einen Fisch, den er vorher noch gefangen hatte, hat er dann wieder ins Wasser reingeworfen.
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3: Ja, guten Morgen. Es ist ein Dienstagmorgen, heute der 9. Juni. Ja, und das Wetter, das schwächelt jetzt ein bisschen. Wir haben stellenweise heute Morgen tropische Verhältnisse. Die Meteorologen sprechen ja von einer tropischen Nacht, wenn die Temperaturen nicht unter 20 Grad sinken. Und das ist stellenweise in Sachsen so.
4: Aber nur stellenweise?
3: Nur stellenweise,
4: teilweise,
3: ja.
4: Hat es gestern Abend schon kräftige Schauer und teils auch kräftige Gewitter mit teils auch ziemlich viel Wind gegeben. Also ist ein bisschen unterschiedlich. Heute aber überall ein wechselhafter Tag. Darauf können wir uns einigen. Also heute wird es überall immer mal regnen. Wir haben ziemlich viele Wolken mit dabei. Tageshöchstwerte liegen heute so bei 20 Grad. Viel drüber kommen wir nicht. Da, wo es jetzt teilweise noch wärmer ist, wo wir aus einer tropischen Nacht kommen, wie es der André gerade gesagt hat, wird es dann im Laufe des Tages eher sogar noch ein Stück runtergehen mit den Temperaturen. Also heute wechselhaft, morgen am Mittwoch auch ziemlich viele Wolken mit dabei. Einzelne Schauer, Tageshöchstwerte morgen liegen auch so bei 19 oder maximal 20 Grad.
3: So, dann gucken wir mal, ob auf den Straßen schon was los ist.
4: Ist noch relativ entspannt heute Morgen, aber wir haben eine Meldung, Kreis Mittelsachsen zwischen Steinbach und Neukirchen. Da sind Bäume umgestürzt, da ist die Straße aktuell gesperrt. Also man kommt halt nicht rüber, weil die Bäume drauf liegen.
3: So. Ja, da gab es richtig so Gewittersturm.
4: Da gab es dann offenkundig schon ein bisschen was. Ja. Wenn Sie bei sich in der Region auch etwas haben, wo Sie sagen, das stört auf den Straßen, das gehört ins Radio, dann rufen Sie gerne durch. Die Nummer dafür ist kostenlos, wie Sie es kennen, 03 mal 800 und die 4.

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1: Ja, kann's ja losgehen, ne?
2: So, nach vorne, jalla, jalla. Gib ihm.
1: Ja, gib ihm. Jalla, 4 Minuten vor 5, dann auf einen schönen guten Morgen.
3: Guten Start.
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0: Moment mal, Gedanken zum Tag mit Michaela Stahl.
1: Nicht immer funktioniert alles gleich beim ersten Mal. Und das ist auch nicht schlimm, denn niemand ist ja perfekt. Fehler gehören einfach zum Leben dazu. Und manchmal ist es sogar klüger, Dinge zu verwerfen oder von vorn anzufangen. Genauso sieht auch Gott auf uns. Nach der Bibel erwartet er keine Perfektion, denn er weiß ja, wir haben unsere menschlichen Grenzen und Schwächen. Fehler sind eher die Einladung zur Umkehr, zur Heilung und auch zum Lernen. Zwar sind Fehler nicht egal, aber manchmal sind sie auch für was gut und bewahren uns vor Schlimmeren. Trotz unserer Fehler liebt uns Gott. Und das ist wohl das größte Geschenk. Denn er stellt keine Bedingungen. Er erwartet keine Perfektion. Und unser Wert wird in seinen Augen auch nicht verschwinden, nur weil wir nicht immer alles richtig machen. Wir können versuchen, unser Bestes zu geben, sollten aber nie Angst vor Fehlentscheidungen haben. Denn auch daraus können wir etwas mitnehmen und wachsen.
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1: Mit Nathalie Feigl. Schönen guten Morgen. Das Amtsgericht Eilenburg verhandelt heute den Fall vom Feuerwehrmann Rai Lange aus Taucher. Der 55-Jährige soll Bußgeld und Punkte bekommen, weil er bei einer Einsatzfahrt mit 82 Sachen in einer 30er-Zone geblitzt worden war. Er ist frustriert aus der Feuerwehr ausgetreten und wehrt sich dagegen. Zum Bachfest am Donnerstag soll es wieder einen sogenannten Protestflügel mit Konzerten und Flashmobs geben. Der musikalische Umzug für mehr Lebensqualität in Leipzig startet am Freitagnachmittag. In den neuen Vogelwelten vom Zoo Leipzig ist heute das Abschlusstraining der Aras geplant. Sie sollen bei der Fußball-WM die Ergebnisse der deutschen Nationalmannschaft tippen. Und Ursache für den Stromausfall in der Region Reutlingen ist nach Einschätzungen des Bundesministeriums vermutlich ein Brandanschlag gewesen. Das hat Minister Dobrindt am Abend im ZDF bestätigt.
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3: Ja, einen wunderschönen Dienstag. Heute sieht zum Tagesstart ein bisschen verhaltener aus. Ein paar Wolken werden im Laufe des Tages auch unterwegs sein, sich auch eventuell vermehren und dann für den einen oder anderen Schauer oder auch mal ein Gewitter sorgen. Also heute ist es wieder ziemlich wechselhaft. 20 Grad die Höchstwerte, also 19, 20 Grad. In höheren Lagen ist es teilweise deutlich kühler. Morgen der Tag sieht ähnlich aus. Auch da sind noch einzelne Schauer möglich und die Höchstwerte liegen so bei 18, 19 Grad. Und auch am Donnerstag bleibt es nicht anders. Aber wir machen uns einfach ein paar schöne Gedanken. Und auf den Straßen haben wir noch nichts. Da läuft alles störungsfrei. Aber Ihre Meldungen gerne an die 03 mal 800 und die 4.
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1: Ich habe eine wichtige Frage. Deine Freunde sagen die, dass du gut singen kannst?
0: Nee, ich wirklich. Das sag ich jetzt aber erstmal guten Morgen. Und auf einen schönen Dienstag, ist es 6:06 jetzt.
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2: Guten Morgen, ihr Schlafmützen. Aber jetzt wird aufgestanden.
3: Oh, ja.

0: Schönen guten Morgen. Montag, 9. Juni, 8 Minuten nach 5:30 jetzt.
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3: Nach dem wunderschönen Tag gestern wird das wohl eher so ein bisschen ein wechselhafter Tag. Es kann immer mal Schauer oder auch mal ein Gewitter geben heute. Und der Tagesstart ist noch recht angenehm, aber es können eben immer mehr Wolken aufziehen. Und die Temperaturen, die sind auch ein bisschen frischer als gestern. Und auf den Straßen haben wir noch nichts. Keine Staus und keine Blitzer. Gute Fahrt.
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0: an. Unser Lehrerkind Christine, guten Morgen Christine, hallo, wir winken mal. Ja, guten Morgen, guten Morgen. Hat eine Frage bekommen von der Brit, und zwar, die waren am Wochenende auf der A13 unterwegs, standen immer wieder im Stau und haben gesehen, auf dem Mittelstreifen wachsen Johannisbeeren. Schwarze. Was? Mit Beweisfoto sogar, ja. Aber erklär mal, Christine, du hast dich mal schlau gemacht. Warum werden dort Johannisbeeren angepflanzt?
1: Ja, das ist in der Tat so. Als Verkehrsbegleitgrün, so heißt es offiziell, wächst oft die widerstandsfähige Goldjohannisbeere. Die wurde früher gezielt auf dem Mittelstreifen angepflanzt. Die aus Nordamerika stammende Beere ist extrem robust. Sie verträgt Streusalz, Hitze, Trockenheit. Also die wächst einfach gut. Die Früchte reichern Schwermetalle und Schadstoffe aus dem Verkehr an. Zum Verzehr sind sie also definitiv nicht geeignet. Und heutzutage werden solche Anpflanzungen von Tiernahrungsquellen auf dem Mittelstreifen aus Sicherheitsgründen auch vermieden. Aber das, was steht, das steht halt. Und deshalb sieht man sie noch öfter. Johannisbeersträucher auf dem Mittelstreifen auf der Autobahn. Achten Sie mal drauf. Stimmt wirklich.

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1: Mit Nathalie Feigl. Schönen guten Morgen. Im Amtsgericht Eilenburg wird heute Vormittag der Fall des geblitzten Feuerwehrmanns Rai Lange aus Taucher verhandelt. Er war vor einem Jahr während einer Einsatzfahrt mit 82 Sachen in einer 30er-Zone gelasert worden. Er sollte dafür Bußgeld zahlen und Punkte in Flensburg bekommen. Das sieht der 55-Jährige aber nicht ein. Zum 10-tägigen Bachfest ab Donnerstag soll es auch wieder einen großen sogenannten Protestflügel geben. Laut den Veranstaltern ist das ein musikalischer Umzug inklusive Konzerten sowie einem großen Flashmob auf dem Alten Markt. Damit sollen Vorschläge für mehr Lebensqualität in Leipzig sicht- und hörbarer gemacht werden. Er startet am Freitagnachmittag an der Ecke Merseburger Karl-Heine-Straße. Bereits heute wird der Konzertflügel dafür auf einen Anhänger gehoben und getestet. Großes Geflatter heute im Zoo Leipzig. Die neuen Papageien, genauer gesagt die Aras, werden in einem Abschlusstraining für die Fußball-WM fit gemacht. Sie sollen die Ergebnisse der deutschen Nationalmannschaft vorhersagen. Zoodirektor Professor Jörg Junhold.
2: Das Orakel wird diesmal ein Arakel sein, denn die Aras bewohnen unsere neueste Attraktion, die Vogelwelten und Amazonien. Als farbenfrohe Sympathieträger sollen sie natürlich wieder vorhersagen, wie insbesondere die deutschen Spiele ausgehen werden.
1: Für Deutschland startet die Fußball-WM am Sonntag mit dem ersten Gruppenspiel gegen Curaçao. Wer in Europa noch halbwegs günstig Urlaub machen will, wird vor allem im Süden fündig. Laut Statistischem Bundesamt sind Hotels und Restaurantbesuche dort teils nur halb so teuer wie in Deutschland, besonders in Bulgarien und Nordmazedonien. In den USA hat die jährliche Entwicklerkonferenz von Apple begonnen. Hier stellt der Konzern traditionell künftige Software vor. Mit besonderer Spannung erwartet wurden diesmal neue Funktionen mit künstlicher Intelligenz. Apple macht einen neuen Anlauf, KI in großem Stil in den Alltag der Nutzer seiner Geräte zu bringen. Andrei Sokolov berichtet.
3: Das bedeutet nach Lesart des Konzerns, dass Siri Zugriff auf die Informationen der Nutzer haben muss, versteht, was ihre Situation gerade ist und gleichzeitig auf allen Geräten präsent sein muss, die die Menschen alltäglich nutzen.
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5: So, einen wunderschönen Start in den heutigen Dienstag, der 9. Juni. Und in Entenhausen lacht zum Geburtstag von Donald Duck vielleicht heute die Sonne. Im echten Leben bei uns sieht das ein bisschen anders aus. Da kann es im Laufe des Tages schon ein paar mehr Wolken geben. Und dann ist auch ein Schauer oder mal ein Gewitter möglich heute. Die Temperaturen haben sich auch so ein bisschen abgekühlt. Und morgen, übermorgen, beide Tage bleiben auch eher noch wechselhaft mit Höchstwerten so um die 18, 19 Grad. Und auch da kann es immer mal Tropfen geben. Und auf den Straßen ist eigentlich alles noch ziemlich entspannt. Da haben wir noch nichts. Aber Sie vielleicht? Dann sagen Sie gerne Bescheid. 03 mal 800 und die 4.
6: Ja, danke schön, Miri.
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8: Ja, es ist einfach überragend. Also, ja. Das Sahnehäubchen, das krönt natürlich alles. Weltklasse.
6: Sahnehäubchen, Weltklasse. Dann jetzt erstmal auf einen schönen Dienstagmorgen. 6 Minuten vor 6.
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0: Jetzt ist es kurz nach sechs. Einen schönen guten Morgen.
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2: Ja, und da sagen wir heute mal Buongiorno Leipzig. Es lohnt sich ein besonders aufmerksamer Blick in das City, denn einer der bekanntesten Italiener der Welt ist zu Gast. Zucchero, der Sänger von Welthits wie zum Beispiel Senza una Donna, gibt sich die Ehre und sorgt für ein Stück italienisches Lebensgefühl mitten in der Stadt. Also liebe Italiener und alle Fans von Bella Italia, viel Spaß heute in der Arena. Heute Abend macht der Station auf seiner aktuellen Tour. Online gibt's sogar noch ein paar Resttickets.
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0: Ja, einen wunderschönen guten Morgen und wir senden auch heute wieder live aus der Herzkammer der guten Laune. Hier sind wir alle, ja, ihr Lieblingsradio mit der Lieblings-Christine.
1: Guten Morgen.
0: Mit der Lieblings-Miri.
2: Guten Morgen.
0: Dem Lieblings-Tim.
3: Hallo.
0: Der Lieblings-Yoshi immer noch im Babyurlaub. Ja, ist jetzt gerade beim Windeln, denke ich mal. Ja, schläft noch nicht durch, hat er gesagt. Also ist noch viel zu tun. Das Baby ist ja auch gerade 1,5 Wochen alt.
1: Ich würde sagen, das dauert doch.
0: Eben, das dauert doch.
1: Meine Tochter hat durchgeschlafen, als sie 1 Jahr alt war.
0: Wüste. Ja. Ich könnte jetzt immer noch durchschlafen. Bin heute ein bisschen müde, ehrlich gesagt. Ja, aber gut.
1: Hast du gefeiert?
0: Das kriegen wir hin. Nein, das ist halt manchmal so, so Sommer und ja, da geht man auch nicht so zeitig ins Bett. Ja. Apropos schlafen. Schlaft ihr eigentlich mit Kuscheltieren? Ich habe gelesen, wer mit einem Kuscheltier schläft, also wirklich nachts ins Bett geht, der hat eine besser ausgeprägte Sozialkompetenz. Nicht nur bei Kindern ist das so. Jetzt bin ich ja mal gespannt. Ich frage hier mal im Kreis der Erwachsenen. So, Christine, wie ist das mit Kuscheltier?
2: Sozialkompetenz, was denkst du?
0: Was denn das?
2: Nee, also mein Kuscheltier hat im besten Fall 100 Kilo, aber nee, ein richtiges Kuscheltier habe ich nicht.
0: Okay, alles klar. Ja, so, Miri?
1: Ja.
0: Ja.
1: Ich habe meinen Teddy Puck, mit dem schlafe ich. Ja. Ich bin übrigens nicht allein, weil Brad Pitt hat auch einen Teddy, mit dem er schläft.
0: Ach, guck an, wirklich?
1: Ja, wirklich. Ah. Das finde ich irgendwie niedlich.
0: Alles klar. Ja. Also woher weißt du das? Also hast du?
1: Habe ich gelesen.
0: Ach, hast du gelesen? Ich dachte,
1: ja. Weil ich mich so ein bisschen schäme. Ich denke, so in meinem Alter muss man vielleicht nicht mehr unbedingt mit einem Teddybär einschlafen. Ja. Aber wie gesagt, ich bin nicht allein. Jennifer Lawrence, Brad Pitt, die schlafen alle mit Teddybär.
0: Ich könnte mir vorstellen, der Tim hat bestimmt so einen Kuschelkasper irgendwie. So ein irgend so ein Kuscheltier hast du auch.
3: Ich kuschle mit meiner Frau.
0: Ah, wie schön.
3: Ach, die hat sogar Eigenwärme.
0: Ach, das ist das Mist.
2: Wie bei euch ist es so rum?
0: Das hast du schön gesagt.
4: Okay. Also normalerweise ist es.
3: Naja, miteinander.
4: Ach so, miteinander. Na, aber normalerweise ist es ja immer so, dass die Männer so warm sind und die Frauen dann so ihre kalten
3: Füße. Die Frauen kuscheln sich an. Ja. Aber man merkt das schon, dass sie auch warm ist.
0: Ja,
2: okay,
0: ja.
2: Und, oh, beim Tim da.
0: Ist nicht so,
2: geht
0: dass sie...
2: Können wir alle einpacken.
0: Okay, aber sie hat auch kein Kuscheltier. Also jetzt mal abgesehen von dir.
3: Nicht, dass ich wüsste.
0: Nee. Okay.
2: Das müsstest du ja treffen in eurem Bett.
0: Ja, eigentlich schon. Ne? Vielleicht ist es gar nicht meine Frau. ich partizipiere.
2: Du partizipierst.
0: Ich partizipiere. Ich habe kein eigenes. Ja, ich habe kein eigenes Kuscheltier, aber ich partizipiere.
2: Wie heißt der Puck?
1: Puck. Ja, den habe ich von meinem allerbesten Freund Erik geschenkt bekommen.
2: Oh Gott.
1: Und der ist wirklich furchtbar süß.
4: Und der liegt, liegt er dann bei euch in der Mitte oder hat er einen festen Platz?
1: Ja. Ist der immer oben rechts am Kopf?
2: Also jetzt werden ja hier Intimitäten aus. Liegt denn dann so ein Kuscheltier?
1: Also, wirklich doch. Manchmal liegt er auch in der Mitte.
2: In der Mitte, oh Gott.
0: Also, Kuscheltiere erhöhen die Sozialkompetenz. Und damit sind wir schon bei der Kaffeefrage.
1: Und schütten Oxytocin aus, auch ist ganz wichtig, das Kuschelhormon.
0: Ist für alles gut. Tim, was hast du heute?
3: Ja, wir bleiben am Thema, weil heute Abend kuscheln zwei Planeten miteinander nach Sonnenuntergang. Venus und Jupiter, die beiden hellsten Planeten unseres Sonnensystems, sind am nordwestlichen Himmel optisch ganz extrem nah beieinander. Es sei denn, die Wolken machen uns einen Strich durch die Rechnung. Wie nennt man ein solches Treffen zweier Himmelskörper in der Astronomie? Ist das A, eine Supernova? Ist das B, Konjunktion? Oder ist das C, Coelestia? Supernova, Konjunktion oder Coelestia?
0: So, Christine darf zuerst.
4: C. Ich habe keine Ahnung, aber der Tim hat das so laissez-faire-mäßig ausgesprochen. Deshalb denke ich, dass er das weiß und dass es das ist.
1: Du studierst seine Psyche.
4: Naja,
1: das ist schwer beim Tim. Das ist Hamburger, da merkst du nichts. Aber
0: stimmt.
4: Also ich würde C sagen. Ja, wie? Konnektion?
1: Coelestia.
3: C? Coelestia.
0: Das ist ja überhaupt...
4: Wie der das raushaut.
0: Mit den Hamburgern, habt ihr das mitgekriegt beim Ironman am Wochenende?
1: Nee.
0: Da gab es ja Anwohner, die haben sich beschwert, dass die Radstrecke bei denen irgendwie vor der Haustür lang geht.
4: Mhm.
0: Also das ist ja ein großer Wettbewerb und so. Das ist ja auch nicht oft. Das ist ja einmal im Jahr, zweimal im Jahr, wenn überhaupt. Und dann wurden Metallsplitter auf der Radstrecke gefunden. Und irgendwie 150 Sportlerinnen und Sportler mussten da aussteigen, weil es nicht mehr ging, kam auch zu Stürzen und so weiter. Jetzt ermittelt die Polizei. Also die Hamburger, das ist schon ein lustiges Völkchen.
4: Das ist der. Wir haben halt so einen eigenen Humor,
0: ne? Ich will meine Ruhe.
3: Ich will meine Ruhe.
0: Ja, weg mit sportlichen Großveranstaltungen.
3: Kein Olympia, kein Radrennen.
0: Genau, kein Radrennen. Triathlon, nichts. Ja. Und im Zweifel werden Metallsplitter gestreut. So
1: das
0: ist der Hammer.
1: Nicht schön.
0: Ja. Okay, also das hilft uns jetzt aber auch nichts. Also Supernova ist ja Quatsch. Das ist, wenn ein Stern explodiert. Das hat also mit der Begegnung zweier Planeten. Also jetzt nichts zu tun, würde ich mich jetzt mal festlegen. Das heißt, jetzt haben wir noch zwei Möglichkeiten, diese super was für Ding?
3: Konjunktion?
0: Konjunktion oder
3: Koelestia.
0: Ach, Koelestia. Ja, also dann nehmen, wir das B. B. Meri, ne? Ja, wir nehmen B.
3: Mhm. Hm? Gut. Und die scheinbare Begegnung zweier Himmelsobjekte wird in der Astronomie bezeichnet als Konjunktion.
4: Scheiße!
0: Was?
3: Konjunktion. Ja, ja, André, du.
0: Ach, ja. Ich weiß, ja.
4: Mensch, das ist ein Ding. Da bist du doch, beim ersten Mal bist du da so drüber gestrümmert. Da dachte ich, oh Mann.
3: Ja, das ist alles eingebaut. Wie die Metallsplitter.
0: Richtig. Ja. Deswegen schläft der Tim mit seiner Frau und nicht mit einem Kuscheltier. Im Bett, also liegt im Bett. Ja, so. Bedeutet, wir haben einen Punkt.
1: Das ist alles vorbei.
2: Ich glaube, er kriegt gleich einen bösen Anruf.
0: Das schmeißen wir jetzt alles raus. Wie steht's jetzt?
2: Jetzt steht's 25 zu 28.
0: Sehr gut.
2: Für euch.
0: Dann macht die Christine jetzt mal Kaffee für alle.
1: Schmeckt's wenigstens.
0: Ihnen allen einen schönen guten Morgen. Kurz nach 6:45 kommen Sie gut in den Dienstag.
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6: Mit Nathalie Feige. Schönen guten Morgen. Auf der Steinstraße in der Südvorstadt soll kommendes Jahr ein neues Modellprojekt zum klimafreundlichen Umbau starten. Durch mehr Grün und unterirdische Wasserspeicher soll die Temperatur im Sommer gesenkt werden. Das Amtsgericht Eilenburg verhandelt heute den Fall von Feuerwehrmann Rai Lange aus Taucha. Der 55-Jährige soll Bußgeld und Punkte bekommen, weil er bei einer Einsatzfahrt mit 82 Sachen in einer 30er-Zone geblitzt worden war. Er ist frustriert aus der Feuerwehr ausgetreten und wehrt sich dagegen. Der NABU in Sachsen berichtet über einen alarmierenden Rückgang der Schwalben in Sachsen. In den letzten 40 Jahren sei die Zahl der Sommerboten um rund 50% gesunken. Hauptgrund sei Nahrungsmangel durch weniger Fluginsekten infolge des Einsatzes von Pestiziden. Und in Dresden ist die Polizei an den Zwinger gerufen worden, weil eine Passantin einen Mann gesehen hatte, der dort angelte.
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7: Im Studio Jens und Breit, guten Morgen. Die deutsche Fußballnationalmannschaft hat ihr WM-Quartier in Winston-Salem im US-Bundesstaat North Carolina bezogen. Bundestrainer Julian Nagelsmann und sein Team wurden dabei herzlich empfangen. Sie liefen durch ein Spalier des Hotelpersonals. Am Abend stand eine öffentliche Trainingseinheit vor rund 3000 Zuschauern auf dem Programm. Zum WM-Auftakt geht es dann am Sonntag gegen Außenseiter Curaçao. Christian Eriksen hat nach seinem Zusammenbruch im Länderspiel gegen die Ukraine Entwarnung gegeben. Der dänische Nationalspieler erklärte auf Instagram, dass es ihm gut gehe und er inzwischen wieder bei seiner Familie zu Hause sei. Nach Angaben des 34-Jährigen habe sein implantierter Defibrillator genauso funktioniert, wie er sollte. Eriksen bedankte sich bei den Helfern und will sich nun auf seine Erholung und die Zeit mit der Familie konzentrieren.
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8: Ja, es gibt schon noch Wolkenlücken jetzt zum Tagesstart bei uns in Leipzig, aber es wird sich wahrscheinlich im Laufe des Tages immer mehr zuziehen. Es sind dann auch zeitweise mal Schauer möglich. Die Temperaturen, die gehen so auf 19, 20 Grad rauf bei uns in Leipzig. Morgen, übermorgen, beide Tage auch eher wechselhaft mit Höchstwerten so um die 18 Grad und ab und zu kann es auch Tropfen geben. Und schauen wir noch auf die Straßen. Da haben wir eine ungesicherte Unfallstelle auf der A38 aus Halle zwischen Merseburg Süd und Leuna. Bitte Vorsicht, ansonsten ist uns nichts weiter gemeldet worden. Aber falls Sie noch was haben, rufen Sie mich gerne an. 03 mal 800 und die 4 ist die Nummer. Gute Fahrt.
9: Ja, danke schön, Miri. 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
11: Hallo.
10: Und André Hart. 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
12: Freunde der Sonne.
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14: Ja, so viel mit Sonne ist ja heute nicht, oder?
11: Aber du bist ja schon.
14: Ja, ein bisschen Farbe habe ich schon, ja.
11: Du bist ja auch ein bisschen vorsichtig, ne, mit der Sonne?
14: Da muss man aufpassen. Ja. 6 Esslöffel. Teelöffel, glaube ich. Esslöffel oder Teelöffel? Teelöffel, glaube ich. 6 Teelöffel Sonnencreme.
11: Bei dir ist es eher Kellen. Du schwörst dich ja immer so ein, dass du ganz weiß bist. Ja, aber ist, besser so als anders.
14: Ist ja eh kein Thema jetzt für den nächsten Tag. Jetzt wird es ja erstmal ein bisschen wechselhafter. Ja, aber erstmal wunderschönen guten Morgen. Das wollten wir eigentlich sagen. Herzlich willkommen im Dienstag, im 9. Juni. Es ist jetzt kurz vor 6:30.
11: Guten Start.
14: Auf geht's.
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0: Ja, nach 6:30 jetzt.
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3: Einen wunderschönen guten Morgen. Der Tagesstart am heutigen Dienstag ist stellenweise noch ganz freundlich, aber es zieht sich mehr und mehr zu, wird dann wahrscheinlich auch den ein oder anderen Tropfen geben. Die Temperaturen, die gehen so auf 19, 20 Grad rauf. Auf den Straßen ist aber alles noch ruhig momentan. Trotzdem, falls Sie was gesehen haben, 03 mal 800 und die 4.
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0: Ich soll nicht immer mitsingen, ich weiß. Ja. Aber wir hatten ja schon erwähnt, das ist eine Diagnose bei mir. Ja. Ich bin in Therapie und es wird besser, verspreche ich.
1: Wird es besser?
0: Das wird besser, das wird besser, natürlich.
1: Also wenn der Arzt noch Zeugen braucht, ich würde das Gegenteil behaupten.
0: Du weißt doch, du kennst diesen Spruch, die Jungen werden immer älter und die Alten werden immer besser. So, und da sind wir jetzt auch schon beim Thema der Micha Klein, ja, unser Alterchen hat nämlich heute Geburtstag.
1: Oh.
0: So, seid ihr alle da jetzt? Ja, wir fangen, ich sing mal, ja, einmal muss noch gesungen werden heute. 1, 2, 3, 4.

0: Wir möchten uns bei Ihnen am Radio entschuldigen, dass wir uns selber so ernst und wichtig nehmen. Aber Micha Klein ist jetzt in einem Alter, das muss man einfach feiern.
1: Muss man jeden
0: Geburtstag
1: feiern.
2: Das ist wie so Konzertreihen von älteren Stars, wo man hingeht, weil man sagt, vielleicht weiß man gar nicht, ob die nächstes Jahr nochmal irgendwo da sein könnte.
0: Ja. Alles, alles Liebe, Micha.
1: Ja, oh, danke schön, dass es dich gibt.
0: Lass dich drücken, lass dich herzen und... Was?
2: Aber ihr tretet doch so auf professionell, oder?
0: Wir treten auf. Ja. Sie können Karten kaufen, ja, wenn Sie irgendwo einen Geburtstag, ich weiß gar nicht, bei Eventim oder wo kriegt man die Tickets?
2: Und Sie sollten die Karten dringend kaufen, weil die Herrschaften sind ähnlich alt wie ich. Man weiß nicht, ob nächstes Jahr das noch geht.
0: Wir sind bereits auf Abschiedstournee.
2: Ja. Oh, das ist toll, wir machen Abschiedstourneen.
0: Ja, wir können es ja jetzt verraten, wir sind eigentlich auch der Background-Chor morgen bei Helene Fischer.
2: Ja.
0: Ist ja morgen in der Landeshauptstadt im Stadion und wir haben uns durchgesetzt. Es wurde gecastet.
1: Danach wird die sowas von pleite gehen, die Frau.
2: Das erklärt jetzt für mich immer das, warum die immer so an Seilen rumturnt und oben unter der Decke hängt. Hm? Ich glaube, das hat so den Charakter, sie möchte sich was antun, weil der Chor unten so, aber...
0: Das ist ja gemein. Ja.
2: Geht Gott sei Dank nie schief, ja.
0: So, mach mal Geburtstagswetter für dich selbst, Micha. Nee, jetzt kommt so ein bisschen der Wetterwechsel, oder?
2: Ja, das tatsächlich.
0: Höheres Alter, tiefer Druck. Also beim Wetter. Tiefdruck.
2: Ach, guck an, ja, da ist wirklich was dabei. Also Emil, das war das Hochdruckgebiet, das verschwindet. Jetzt hat Rosi die Macht übernommen, das Tief. Hat uns aber erstmal mit sehr warmer Luft versorgt. Wir kommen teilweise aus einer Tropennacht gerade mit Frühtemperaturen, die im Bereich um 20 Grad liegen. Es wird aber auch nicht mehr werden. Also tatsächlich, da war es. Guck mal, zum Geburtstag gönn ich mir ein tatsächlich. Weil du jetzt hier stehst. Ja. Sonst sage ich das nie. Also heute wirklich mit den Temperaturen kaum noch Bewegung. Und es gibt erstmal viele Wolken und Schauer, die jetzt durchziehen von Westen kommt, insbesondere am Vormittag. Nachmittags wird das Ganze trockener und dann lockert es auch wieder besser auf. Die Sonne nochmal am Himmel mit dabei, aber eben nicht viel wärmer als das, was wir jetzt haben.
0: Und das ist auch das Programm für die nächsten Tage?
2: Im Grunde genommen ja. Also ein Hin und Her, wettermäßig mal Schauer, mal länger trocken, viele Wolken auch morgen, Donnerstag schon wieder ein bisschen aufgerissener. Und mit den Temperaturen geht es ein bisschen noch bergab. Tiefpunkt könnte dann der Freitag sein, mit Werten, die ja so bei 17, 18 Grad ungefähr liegen. Und fürs Wochenende wieder ein bisschen milder und ja auch wieder längere trockene Phasen.
0: Okay, alles klar. Dann schneidet der Michael jetzt seine Torte an. Hast du die Kerzen schon ausgepustet?
2: Yes? Der Lungenfunktionstest, ihr wollt doch nur gucken, ob es geht.
0: Micha, alles, alles Liebe, nochmal zum Geburtstag. Ja, und pass auf dich auf, wir hören uns ja nachher nochmal.
2: Sehr gerne, bis
0: bald. Wenn es dann noch geht. Ja, also
2: wenn es noch geht.
0: Ja, ja.
2: Okay. In dem Alter weiß man nie.
0: Geburtstagskäffchen jetzt.
2: Super, Prost.
0: Upsa.

0: Dienstag, der 9. Juni. So, Urlaub 2026. Vielleicht ist es ja mal ganz spannend zu wissen, wo es in Europa vergleichsweise teuer ist und wo vergleichsweise günstig. Also im Vergleich zum Urlaub in Deutschland. Am teuersten ist es in der Schweiz, in Island und in Skandinavien. Da kosten Unterkunft und Verpflegung bis zu 50% mehr als hier. 50% sparen können Sie zum Beispiel in Nordmazedonien, Bulgarien und Montenegro, in der Türkei oder auch in Spanien. Da sparen sie immerhin noch bis zu 30%. Aber da kämen ja dann noch die Anreisekosten hinzu. So sieht's also aktuell aus. Diese Zahlen hat das Statistische Bundesamt jetzt veröffentlicht. Und ich wollte noch Bescheid sagen, 3,5 Wochen fangen in Sachsen die Sommerferien an. Was heute sonst noch wichtig ist und wichtig wird, erfahren Sie auch gleich bei uns.
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11: Mit Nathalie Feigl, schönen guten Morgen. Mit einem neuen Modellprojekt soll in Leipzig der klimafreundliche Umbau von Straßen getestet werden. Es startet im kommenden Jahr auf der stark bebauten Steinstraße in der Südvorstadt. Konkret geht es darum, die Versiegelung punktuell und effektiv aufzubrechen. Also mehr Grün in die Straße zu kriegen, um die Hitze auf der Fahrbahn in heißen Sommern zu senken. Dazu sollen unter anderem neue Baumscheiben und darunter ein riesiger Wasserspeicher angelegt werden. Funktioniert das Ganze, soll es zum Vorbild für viele andere Straßenzüge werden. Finanziert wird das Modellprojekt zum größten Teil vom Freistaat. Er ist aus Frust aus der Feuerwehr ausgetreten und wehrt sich vor Gericht. Heute läuft am Amtsgericht Eilenburg der Prozess um den geblitzten Feuerwehrmann aus Taucha. Rai Lange soll Bußgeld zahlen, weil er bei einer Einsatzfahrt in einer 30er-Zone mit 82 km/h geblitzt wurde.
12: Es würde, glaube ich, jeder Feuerwehrmann so reagieren, wenn die Straße frei ist und er niemanden gefährdet. Und er ist der Meinung, er kann auf ein bisschen schneller fahren, macht das auch jeder. Und ich hatte mich mit Kollegen aus dem Rettungsdienst unterhalten, die haben gesagt, die haben mal bewusst auf ihre Geschwindigkeit geachtet und die haben die Hände über den Kopf zusammengeschlagen, als sie dann ihre Geschwindigkeiten gesehen haben. Aber es ist ja niemandem was passiert. Wir haben ja niemanden gefährdet. Und deswegen geht das auch in Ordnung.
11: Schwalben gelten vielerorts als Glücksbringer und Sommerboten. Vor dem 10-jährigen Jubiläum des sächsischen Projekts Schwalben Willkommen hat der NABU aktuelle Zahlen zu den Vögeln vorgestellt. Und die verheißen nichts Gutes. Demnach ist die Zahl der Rauch- und Mehlschwalben in den letzten 40 Jahren um rund 50% eingebrochen. Mittlerweile würden sie sogar bereits auf der Vorwarnliste der bedrohten Arten stehen. Hauptgrund für den Rückgang sei der Nahrungsmangel durch die gesunkene Zahl von Fluginsekten infolge des Einsatzes von Pestiziden. Handynutzung am Steuer bleibt ein größeres Problem. Der ADAC hat das jetzt wieder getestet. In einer Beobachtung in 5 Großstädten hatten 2,7% der Autofahrer und 1,4% der Radfahrer verbotenerweise ihr Smartphone am Ohr. Ein US-Gericht hat die massive Erhöhung der Gebühr für das Arbeitsvisum gestoppt. Die Trump-Regierung hatte die Antragsgebühr im letzten Herbst auf $100.000 angehoben, um den Einsatz ausländischer Fachkräfte zu begrenzen.
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13: Ja, der Micha hat schon gesagt, es ist ein ziemliches Wetter hin und her in den nächsten Tagen. Jetzt zieht sich's immer mehr zu, die Temperaturen gehen auf 20 Grad rauf bei uns in Leipzig und immer wieder kann Schauer geben heute im Laufe des Tages. Morgen, übermorgen, beide Tage sehen ähnlich aus. Donnerstag gibt's vielleicht mal eine Wolkenlücke mehr. Freitag, der Tag, wird aber dann der kühlste der Woche. Wochenende wird dann endlich wieder etwas milder und Obacht auf den Straßen, eine ungesicherte Unfallstelle auf der A14 Richtung Magdeburg, Höhe Kabelsketal, dort bitte vorsichtig fahren. Ansonsten ist uns noch nichts gemeldet worden, aber Sie können das gerne tun. 03x800 und die 4 ist die Nummer. Gute Fahrt.
14: Ja, danke schön, Miri.
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14: Ja, dann kann's ja losgehen, ne?
16: So, nach vorne, yalla yalla, gib ihm.
14: Yalla yalla, gib ihm, genau, dann mal Chaga und auf einen schönen Dienstagmorgen. Heute ist der 9. Juni, jetzt 6:07.
13: Kommen Sie gut in den Tag.
14: Moin.
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0: Kurz nach sieben jetzt. Guten Morgen.
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2: Dr. Stefanie Weismann kommt aus Österreich und arbeitet derzeit im Leibniz-Institut für Geschichte und Kultur des östlichen Europa.
3: Bin hier in Leipzig angekommen und war hin und weg vom Leipziger Pflaster.
2: Der Grund dafür ist einfach.
3: Im Pflaster steckt nämlich ganz viel spannende Geschichte.
2: Zum Beispiel, was die zahlreichen Granitplatten in der Stadt angeht.
3: Als ich die wohlhabende Messestadt Leipzig im 19. Jahrhundert ihre Trottoirs großzügig gepflastert hat mit sehr teuren Granitplatten, damit die Bürger und Bürgerinnen hier trockenen Fußes promenieren können.
2: Aber auch andere Zeitzeugen findet man im Leipziger Pflaster. Beispielsweise die vielen Stolpersteine und eine Notenspur, die die Leipziger Musiktradition erlebbar und hörbar macht. Sämtliche persönlichen Erfahrungen rund um das Leipziger Pflaster werden derzeit von Weismann gesammelt und fließen dann in eine Ausstellung ein, die im Sommer 2027 in der Wandelhalle des neuen Rathauses zu sehen sein wird.
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0: Michael Cimbalo. In Philadelphia zur Welt gekommen. Ganz kluger Mensch, spricht 7 Sprachen, habe ich gelesen. 7 Sprachen. Und als der gerade sein Abi gemacht hat, als er fertig war, also mit der Highschool, dann wollte er eigentlich Physik studieren. Und dann kam aber Stevie Wonder und hat ihn für seine Band engagiert.
1: Ah ja.
0: Und so kam der Michael Cimbalo dann zur Musik.
1: Okay.
0: Und dann eben zum Beispiel auch zu diesem Welthit. Ja, Musik macht er, denke ich mal.
1: Immer noch, ja.
0: Vielleicht.
1: Ach, jetzt ärgert er sich, dass er nicht Raketenforscher geworden ist.
0: Ja, Physik oder so, ja, richtig, ja. Genau. Das hatten wir doch, hatten wir das Thema nicht letzte Woche irgendwie? Ach ja, der Anmachspruch der Physiker, genau. Komm, lass uns unsere Moleküle vermischen. da hast du doch gesagt, warte mal, es gibt so zu Berufen so lustige Sachen. Irgendwas mit Elektriker hast du, warte mal, wie war das?
1: Mit Elektriker, warte mal. Es gibt so schöne Elektrikersprüche.
0: Ja.
1: Was zappelt denn da dein Auszubildender so hin und her? Ach, der hat nur eine Phase.
0: Sehr schön. Ah. Oder hier, der plastische Chirurg sagt zu seiner Assistentin, zur Schwester, kannst du mal die Fresse halten?
1: Ja, was gibt eigentlich Ansagersprüche?
0: Nee, ich weiß nicht. Ich kenne auch Imker, kenne ich noch.
1: Imker, was denn?
0: Imker, ich liebe es, neben meinem Schwarm aufzuwachen.
1: Oh, ja, das war schön.
0: Ja. Naja. So, Micha, jetzt schwärmen wir mal ein bisschen vom Wetter an diesem 9. Juni. Was hast du denn zu bieten?
1: Oh, da muss man sich aber schon die rosa-rote Brille aufsetzen, um so richtig zu schwärmen. Man könnte sich über die sommerlichen Temperaturen freuen, die wir heute früh haben, tagsüber nicht mehr.
0: Ach was?
1: Ja, heute früh sind es, was heißt tagsüber, es sind die gleichen Temperaturen, aber morgens früh ist es halt ganz anders was, als wenn es am Tag...
0: Weil man es anders wahrnimmt früh.
1: Ja, weil normalerweise würden wir jetzt im Sommer stöhnen, oh, wir kommen aus einer tropischen Nacht, nämlich Temperaturen teilweise um 20 Grad, die wir heute früh haben.
0: Verrückt.
1: Ja, wirklich verrückt, weil nämlich jetzt am Tag gar nichts oben drauf kommt. Es kommt weiterhin relativ frische Luft zu uns, die Sonne kann das nicht richtig erwärmen, es hängen viele Wolken dazu über uns. Das heißt, die Tageshöchstwerte liegen auch so bei knapp um 20, 21 Grad. Ja. Und das ist natürlich dann für einen Sommertag ein bisschen frisch. Dazu dann aus den dicken Wolken auch immer mehr wieder Schauer. Das wird vor allem am Vormittag passieren. Nachmittags trockener und dann lockert es auch wieder ein bisschen auf.
0: Okay, aber insgesamt ein bisschen wackelig. Dann gucken wir mal auf den Rest der Woche. Was siehst du denn?
1: Genau, es geht hin und her mit wackeligem, wechselhaftem Wetter. Also mal dicker bewölkt. Morgen zum Beispiel ist auch so ein Tag, wo oft die Wolken dick sind und dann zwischendurch auch immer wieder Schauer durchziehen. Höchsttemperaturen morgen meistens knapp unter 20 Grad.
0: Ja.
1: Genauso am Donnerstag. Freitag wird es langsam wieder wärmer werden und die Sonne sich häufiger wieder etwas zeigen können. Und da sind vielleicht noch einzelne Schauer mit dabei. Und das Wochenende, das wird vielleicht langsam insgesamt beständiger werden, aber temperaturmäßig immer noch so um 20 Grad und wärmer dann erst nächste Woche.
0: Okay, aber du weißt ja, ich als Fußballfan, Sonntag, ja, Public Viewing, das ist eines der wenigen Spiele der deutschen Mannschaft in der Vorrunde, das noch einigermaßen zu einer vernünftigen Zeit beginnt, also zumindest für Frühaufsteher, 19 Uhr am Sonntag gegen Curaçao, da steigen wir ins Turnier ein, aber da ist es dann schon einigermaßen stabil.
1: Du sagst Public Viewing, das ist nett für die Einladung, also Public alle bei dir, weil draußen ist mir ein bisschen frisch, muss ich gestehen.
0: Ach so? Mhm.
1: Ja, also es sind so Tagestemperaturen vermutlich am Sonntag, die so über die 20 Grad Marke schon reichen, aber da reden wir ja dann eben vom Nachmittag und dann abends wird es natürlich dann auch wieder runtergehen. Also wir kommen alle zu dir, du schmeißt die Heizung an,
0: das ist
1: eine Einladung, danke, super.
0: Mach mal so. Jetzt gebe ich erstmal ein Käffchen aus.
1: Das ist auch sehr nett.
0: Ja, du hast Geburtstag heute. Entschuldige. Ah. Ja, da bin ich heute mal ganz nett zu dir.
1: Und heute dann, kannst du den Kaffee absetzen.
0: Ja, und dann hören wir uns später nochmal, ja?
1: Sehr gerne.
0: Bis dann.

0: Katy Perry. Ja, um 8:12, da kann man schon mal klatschen, finde ich aber auch. Und ich hatte gerade vergessen, den Micha Klein, unseren Chefmeteorologen, zu fragen, ob wir heute Abend vielleicht ab und zu mal eine Wolkenlücke haben. Das wäre sehr schön, und zwar kurz nach Sonnenuntergang müssen wir mal nach Westen gucken. Da wird es heute Abend ein sehr seltenes Himmelsspektakel geben, nämlich die beiden hellsten Planeten unseres Sonnensystems. Das sind Venus und Jupiter. Die kommen sich dann ganz nah. Ja, Jupiter und Venus werden dann zum Doppelabendstern. Ja, also das ist wohl sehr selten. Was davon abgesehen heute sonst noch wichtig ist und wichtig wird, das erfahren Sie auch gleich bei uns in den Nachrichten.
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8: Mit Nathalie Feigl. Schönen guten Morgen. Das Amtsgericht Eilenburg verhandelt heute den Fall vom Feuerwehrmann Rai Lange aus Taucher. Der 55-Jährige soll Bußgeld und Punkte bekommen haben, weil er bei einer Einsatzfahrt mit 72 Sachen in einer 30er-Zone geblitzt worden war. Er ist frustriert aus der Feuerwehr ausgetreten und wehrt sich dagegen. Zum Bachfest am Donnerstag soll es wieder einen sogenannten Protestflügel mit Konzerten und Flashmobs geben. Der musikalische Umzug für mehr Lebensqualität in Leipzig startet am Freitagnachmittag. In den neuen Vogelwelten vom Zoo Leipzig ist heute das Abschlusstraining der Aras geplant. Sie sollen bei der Fußball-WM die Ergebnisse der deutschen Nationalmannschaft tippen. Und Ursache für den Stromausfall in der Region Reutlingen ist nach Einschätzungen des Bundesministeriums vermutlich ein Brandanschlag gewesen. Das hat Minister Dobrindt am Abend im ZDF bestätigt.
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10: Einen schönen guten Morgen. Ja, ziemlich mild ist es heute Morgen, aber es ziehen jetzt immer mehr Wolken auf und die können dann auch immer wieder für Schauer sorgen im Laufe des Tages. Die Temperaturen bei uns in Leipzig, die gehen auf 20 Grad rauf. Morgen, übermorgen, beide Tage ähnlich wechselhaft. Am Donnerstag gibt's vielleicht mal eine Wolkenlücke. Freitag wird dann der kühlste Tag der Woche. Wochenende soll dann aber wieder besser werden. Und auf den Straßen haben wir immer noch den Unfall auf der A14 Richtung Halle zwischen Gröbers und Halle Ost. Die Polizei und die Rettungskräfte sind mittlerweile vor Ort. Und ansonsten ist uns nichts weiter gemeldet worden. Aber Sie können das gerne tun. Kostenlos. 03x800 und die 4.
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0: Ich habe eine wichtige Frage. Deine Freunde, sagen die, dass du gut singen kannst?
1: Ja, bin ich jetzt mal gespannt. Was sagst du denn, Christine?
2: Ja, das, also du gibst dir Mühe.
1: Ich gebe mir stets bemüht.
2: Genau. Danke setzen.
1: Ja, gut, okay. Dann wunderschönen guten Morgen allerseits. Dann lassen wir das jetzt mal mit dem Singen. Lassen andere singen. Kommen Sie gut in den Dienstag. 7:07.
2: Morgen.
3: Moin. 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

0: So, die Ärzte. Und wir machen so lange schlau, bis der Arzt kommt. Jetzt ist es gleich 7:30. Und heute kommt aber erstmal die Frage von der Brit dran. Die Brit hat sich gemeldet, die waren am Wochenende auf der A13 und wie so häufig, dort standen sie im Stau. Und dabei haben sie entdeckt, guckt mir normalerweise nicht hin, was sich so auf dem Mittelstreifen der Autobahn tut. Und da wachsen Johannisbeeren. Ja, also schwarze Johannisbeersträucher, das haben die ganz eindeutig identifiziert. Und jetzt die Frage, warum werden dort Johannisbeeren angebaut auf der Autobahn, auf dem Mittelstreifen? Unser Lehrerkind Christine kennt die Antwort.
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2: Ja, das ist in der Tat so. Als Verkehrsbegleitgrün, so heißt es offiziell, wächst oft die widerstandsfähige Goldjohannisbeere. Die wurde früher gezielt auf dem Mittelstreifen angepflanzt. Die aus Nordamerika stammende Beere ist extrem robust. Sie verträgt Streusalz, Hitze, Trockenheit. Also die wächst einfach gut. Die Früchte reichern Schwermetalle und Schadstoffe aus dem Verkehr an. Zum Verzehr sind sie also definitiv nicht geeignet. Und heutzutage werden solche Anpflanzungen von Tiernahrungsquellen auf dem Mittelstreifen aus Sicherheitsgründen auch vermieden. Aber das, was steht, das steht halt. Und deshalb sieht man sie noch öfter. Johannisbeersträucher auf dem Mittelstreifen auf der Autobahn. Achten Sie mal drauf, stimmt wirklich.
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0: Vier Minuten nach halb acht jetzt.
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3: Einen schönen guten Morgen. Ja, immer mehr Wolken ziehen jetzt auf. Die Temperaturen bei uns in Leipzig, die gehen auf 20 Grad rauf. Dazu kann es immer mal einen Schauer geben im Laufe des Tages. Und auf den Straßen läuft wieder alles störungsfrei. Da ist uns nichts weiter gemeldet worden. Keine Staus und Blitzer, aber Sie können das gerne tun. 03 mal 800 und die 4 kostet Sie nichts.
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0: Quatsch. Yeah. Und der Udo, der immer noch mit seiner Gastritis zu tun hat. Udo Lindenberg in Hamburg, Krankenhaus. Ja. Ja. Aber bei dir ist alles gut, Micha, hoffe ich.
1: Bis jetzt im Moment könnte ich jetzt nicht klagen, Gott sei Dank, ja.
0: Du bist nicht alt, aber auch du wirst älter. Heute zum Beispiel ein Jahr älter. Happy Birthday nochmal.
1: Dankeschön, danke.
0: Ja, ja. Unser Chefmeteorologe, Micha Klein. Wir kommen jetzt zum kleinen Quiz.
1: Och, ja, ist das so, wie wenn man den älteren Leuten dann testet, ob sie noch atmen?
0: Ja, ob richtig, alles okay? Genau. Ich mache ja dann immer so Sudoku und Kreuzworträtsel und solche Sachen. Nein, pass auf, ich mache es heute mal ganz leicht für dich. Ein Geburtstagsquiz. Ja, das ist, also es entscheidet ja darüber, wer das Köpfchen ausgeben muss im Anschluss an den Wetterbericht. Und da bin ich ja nur heute wirklich dran, zu deinem Geburtstag.
1: Ja, also aber ich weiß, wenn du sagst, so einleitest, dann ist die Frage so hinterhältig.
0: Deswegen glaube ich, dass du das heute rausbekommst. Das ist eine Fußballfrage. Das ist ein Thema, wo mich überhaupt keine Ahnung hat, muss ich dazu sagen. Nein, aber es hat nur mittelbar was mit Fußball zu tun. Und zwar möchte ich von dir wissen, Micha, geht ja jetzt los, Fußball-Weltmeisterschaft. Die deutsche Mannschaft hat jetzt ihr Quartier bezogen. Wie heißt denn der Koch, der bei der WM für das Essen der DFB-11 zuständig ist? Wie heißt der Koch? Ist das A, der Anton Schmaus, B, der Julius Kost oder C, der Horst Schlemmer? So, Schmaus, Kost.
1: Horst Schlemmer könnte ich ausschließen.
0: Schmaus, Kost oder Schlemmer.
1: Aber ansonsten möchte ich sagen, also man findet mich notfalls bei Facebook, auch bei Instagram. Ich kann immer neue Freunde gebrauchen, weil die Alten haben sich abgenutzt. Die sind so hinterhältig geworden. Ich dachte immer, du wärst ein Freund.
0: Na, aber das ist doch leicht.
1: Das ist leicht. Ich, zwischen Schmaus und Kost wüsste ich jetzt nicht.
0: Wie heißt der Koch? Der WM-Koch der deutschen Fußballnationalmannschaft.
1: Weißt du, wie der Koch von damals Bundespräsident Roman Herzog und seine Frau, die hatten im Schloss Bellevue natürlich einen Koch und sie hat ja auch Kochsendungen im Fernsehen gemacht. Weißt du, wie der Koch von Frau Herzog hieß?
0: Nee. Wen?
1: Herr Koch.
0: Ach was, Herr Koch?
1: Ja. Herr Koch. So schön. Und dann hat sie da immer gestanden, ja, Herr Koch, bringen Sie uns bitte mal den Fisch.
0: Herr Koch. Ja, das hilft dir jetzt aber auch nichts. Ja, also.
1: Vielleicht wusste ich auch deinen Namen nicht, fällt mir gerade ein. Vielleicht ist das so schlimm wie bei hohen Herrschaften.
0: Herr Klein, wir haben keine Zeit.
1: Herr Chauffeur, bringen Sie mal das Auto. So. Also Schmaus und Kost, sag mal die Vornamen.
0: Also, wie heißt der Koch der Fußball-WM für die DFB-11? Anton Schmaus, Julius Kost oder Horst Schlemmer?
1: Ich wünsche mir Anton Schmaus. Egal wie er heißt, ich möchte, dass er Anton Schmaus heißt. Ich habe heute Geburtstag.
0: Anton Schmaus.
1: Ich nehme Anton Schmaus.
0: Ja, sicher?
1: Nö.
0: Du könntest nochmal umswitchen?
1: Ach, jetzt. Du weißt, ich habe heute Geburtstag. Wenn du mich jetzt auf die falsche Fährte lockst, dann bist du so ein Riesen. Horn. Gemein. Ding.
0: Also.
1: Dann nehme ich Julius Kost.
0: Julius Kost. Julius Kost ist dein letztes Wort.
1: Das ist mein letztes Wort. Kost war sein letztes Wort.
0: Der Koch, der bei der WM für das Essen der DFB 11 zuständig ist, also Horst Schlemmer ist es nicht, nein, es ist Anton Schmaus. Micha Klein hat verloren.
1: Verloren hast du. Also wirklich, mein Freund, auf ganzer Linie.
0: Es ist nicht Julius Kost, nein, wirklich Anton Schmaus, ein Sternekoch aus Bayern. Ich glaube, aus Regensburg oder so, dort hat er Restaurants oder mehrere sogar. Und ist auch schon seit, ich glaube, 7 oder 8 Jahren oder 9 Jahren sogar der offizielle Koch der DFB-11, Anton Schmaus. So.
1: Ja, du weißt, also moralisch bist du heute.
0: Ja, das tut mir leid.
1: Also Karma-Punkte hast du. Du wirst wiedergeboren als.
0: Das tut mir leid.
1: Als wirbellose Endkröte.
0: Genau, als so. Darmpolyp.
1: Ja, so, genau.
0: Ganz kurzes Wetter, Micha. Wie sieht's denn aus?
1: Für alle, außer für den André heute das Wetter. Ein Tag mit vielen Wolken und immer mal wieder Schauer heute Vormittag. Bei den Temperaturen, die wir jetzt haben, da kommt nicht mehr wahnsinnig viel oben drauf. Wir sind so bei 20 Grad, auch am Nachmittag. Und am Nachmittag ist aber die Phase, in der es trockener ist und auch ein bisschen häufiger die Sonne sich wieder zeigt. Also es wird ein bisschen netter werden, aber für die nächsten Tage bleibt es beim wechselhaften Wetter mit Temperaturen gerade mal um oder knapp unter 20 Grad.
0: Okay, so. Wer gibt jetzt einen aus zu deinem Geburtstag?
1: Also mit dir trinke ich keinen Kaffee mehr.
0: Der
1: mit
0: Micha. Dir nicht.

0: Oh. Spät, 11:08 jetzt schon. Wunderschönen guten Morgen für Sie und alles Wichtige heute zum 9. Juni gleich bei uns für Sie in den Nachrichten.
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9: Mit Nathalie Feigl. Schönen guten Morgen. Im Amtsgericht Eilenburg wird heute Vormittag der Fall des geblitzten Feuerwehrmanns Rheilange aus Taucher verhandelt. Er war vor einem Jahr während einer Einsatzfahrt mit 72 Sachen in einer 30er-Zone gelasert worden. Er sollte dafür Bußgeld zahlen und Punkte in Flensburg bekommen. Das sieht der 55-Jährige aber nicht ein.
10: Ich bin mir keiner Schuld bewusst. Ich würde jederzeit wieder so handeln, wenn ich noch in der Feuerwehr wäre. Ich bin ja ausgetreten, wie Sie wissen. Gerade weil der Bürger in Not sich ja darauf verlässt, dass die Feuerwehr, der Rettungsdienst, die Polizei oder wer auch immer, die anderen Blaulichtorganisationen, dass die schnell zu Hilfe kommen, um die, ich sag jetzt mal, Normalbürger, um denen zu helfen.
9: Zum 10-tägigen Bachfest ab Donnerstag soll es auch wieder einen großen sogenannten Protestflügel geben. Laut den Veranstaltern ist das ein musikalischer Umzug inklusive Konzerten sowie einem großen Flashmob auf dem Alten Markt. Damit sollen Vorschläge für mehr Lebensqualität in Leipzig sicht- und hörbarer gemacht werden. Er startet am Freitagnachmittag an der Ecke Merseburger Karl-Heine-Straße. Bereits heute wird der Konzertflügel dafür auf einen Anhänger gehoben und getestet. Großes Geflatter heute im Zoo Leipzig. Die neuen Papageien, genauer gesagt die Aras, werden in einem Abschlusstraining für die Fußball-WM fit gemacht. Sie sollen die Ergebnisse der deutschen Nationalmannschaft vorhersagen. Zoodirektor Professor Jörg Junhold.
11: Das Orakel wird diesmal ein Arakel sein, denn die Aras bewohnen unsere neueste Attraktion, die Vogelwelten und Amazonien. Als farbenfrohe Sympathieträger sollen sie natürlich wieder vorhersagen, wie insbesondere die deutschen Spiele ausgehen werden.
9: Für Deutschland startet die Fußball-WM am Sonntag mit dem ersten Gruppenspiel gegen Curaçao. Wer in Europa noch halbwegs günstig Urlaub machen will, wird vor allem im Süden fündig. Laut Statistischem Bundesamt sind Hotels und Restaurantbesuche dort teils nur halb so teuer wie in Deutschland, besonders in Bulgarien und Nordmazedonien. In den USA hat die jährliche Entwicklerkonferenz von Apple begonnen. Hier stellt der Konzern traditionell künftige Software vor. Mit besonderer Spannung erwartet wurden diesmal neue Funktionen mit künstlicher Intelligenz.
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4: Ja, das Wetter ist ziemlich wechselhaft bei uns in Leipzig, aber eins kann ich sagen, zum 775-jährigen Jubiläum von Beckwitz wird's auf jeden Fall stabiler und schöner. Die Temperaturen heute, die gehen auf 20 Grad rauf und es kann immer wieder Schauer geben heute im Laufe des Tages. Morgen, übermorgen sieht's noch ähnlich aus. Donnerstag gibt's vielleicht mal eine Wolkenlücke mehr und am Freitag wird's dann wieder etwas kühler. Das Wochenende soll aber dann Stück für Stück freundlicher werden. Und auf den Straßen haben wir noch nichts, aber Sie vielleicht, Staus, Blitzer, dann können Sie mich gerne anrufen. 03x800 und die 4 ist die Nummer. Gute Fahrt.
0: Dankeschön, Miri.
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14: Es ist Dienstagmorgen. Und hier sind Ihre Gastgeber. Christine.
15: Hallo.
14: Und André Hart.
0: Guten Morgen.
15: In einem kleinen Dorf lebte einst ein Mädchen mit dem Namen Barbara. Barbara war überall für ihren wunderbaren Rhabarberkuchen bekannt. Deshalb nannte man sie auch Rhabarber-Barbara. Rhabarber-Barbara merkte schnell, dass sie mit ihrem Kuchen auch Geld verdienen könnte und eröffnete eine Bar. Die Rhabarber-Barbara-Bar.
0: Ja, und so weiter und so weiter und so weiter. Ja, da kann man noch ganz lange weiterlesen. Wir wollten aufs Lesen, wahrscheinlich der Tim, das macht ja unser Produzent der Herzen.
16: Ja. Ja,
0: der möchte jetzt wahrscheinlich damit eine kleine Tür öffnen zu unserem Lesetipp. Das ist ja dienstags immer.
16: Mhm. Ja. Vielleicht auch so im Sinne Geld verdienen. Ich meine, da wissen die Kaulitz-Brüder auch, wie es geht.
0: Oh, ne?
16: Es gibt nämlich jetzt ein neues Buch von Bill und Tom Kaulitz, das da heißt Cheers, Maus.
0: Hm?
16: Ne? Also Prösterchen quasi.
0: Was dahinter steckt oder was drin steckt, das klären wir gleich. Und natürlich verschenken wir das Buch auch jetzt erstmal.
15: 33 Euro.
0: 33 Euro.
15: Mensch.
0: Naja, wer hat ja kann. Also bleiben Sie dran. Jetzt ist es kurz vor 8.
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0: So, es ist kurz nach acht. Einen wunderschönen guten Morgen. Es ist Dienstag und ja, dienstags um diese Zeit bei uns immer Lesezeit.
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0: Ja, und es ist so wichtig, immer mal ein Buch in die Hand zu nehmen, ja, seine geistige Fitness zu trainieren. Das ist wirklich, ne? Also der Geist, also das Denken, das ist wie ein Muskel. Muss man ständig trainieren, damit das nicht irgendwie verkümmert. Und deswegen haben wir heute ein schönes Buch von Bill und Tom Kaulitz. Für Sie. Ja. Was haben wir? Wie heißt das Ding?
3: Jetzt tu nicht so, du Cheers hast es Maus. Ausgesucht.
0: Cheers was Maus. Das ist doch wirklich toll.
3: Ja, und ja? Cheers Maus, also Prösterchen, Mäuschen.
0: Prösterchen.
3: Und das ist in der Tat ein Cocktailrezeptbuch. Ja. Also eigentlich sind da lauter Cocktail, also was heißt eigentlich? Also da sind lauter Cocktailrezepte drin.
0: Aber es geht ja zurück auf den Podcast, den die machen.
3: Genau.
0: Und da
3: haben,
0: muss man sich wirklich verneigen und Chapeau und so weiter. Also die haben eine Mega-Quote. Mhm. Und also wirklich gut also ab.
3: Ja.
0: Toll.
3: Aber ich habe mal kurz reingehört. Also muss man mögen. Also die Kaulitz Hills, so ja. heißt der Podcast. Und da geht es halt so um das ja, Jet-Set-Leben. Ne? So,
0: in Hollywood so, eben. Genau. Schön und reichen und ganz schön reichen.
3: Mhm. Plaudern die so ein paar Sachen aus und lassen sich darüber aus. Ja. Muss man mögen. Aber viele Menschen mögen es offenkundig. Ja. Und das ist das Buch dazu. Vielleicht muss man auch erst das Buch haben, muss ich dann so ein paar Cocktails mixen. Ja. Dann könnte ich mir vorstellen, wird das auch mit dem Podcast vielleicht ziemlich witzig.
0: Das könnte
3: so,
0: ich mir vorstellen.
3: Nach dem dritten Martini.
0: Ja.
3: Okay. Also würde ich umfallen, aber.
0: Also dann schauen Sie in das Buch mal rein. Ich werde auf den Film warten einfach.
3: Also, ja. Was? Den Cocktailfilm?
0: Nein.
3: Cheers, Maus.
0: Ich warte bis das Buch verfilmt wird. Aber wir würden es Ihnen gern schenken. Das ist richtig was Schönes und das ist auch wertig.
3: Das kostet 33 Euro.
0: Also,
3: ich meine, so groß ist es jetzt
0: ja,
3: nicht.
0: Ist auch schön zum Weiterverschenken. Also wenn Sie es haben möchten, dann...
3: Ist die Folie noch drum, wissen Sie?
0: können Sie gerne anrufen, ja, unsere Lesehotline. Und wie gesagt, wir möchten uns ja überhaupt nicht darüber lustig machen. Das ist toll und die sind auch unfassbar erfolgreich.
3: Das
0: muss man erstmal hinkriegen. Ja? Bill und Tom Kaulitz, jetzt das Buch zum Podcast. Und zwar ein Cocktailbuch, ich sag's nochmal, Cheers Maus, so heißt es.
3: Wenn Sie Lust haben auf viele kreative Cocktailrezepte, dann rufen Sie durch bei uns 08000 78 8000 ist die Nummer.
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0: So. Wunderschönen guten Morgen. Hallo Welt. Hallo Dienstag. Es ist 11 Minuten nach 8 und es ist Zeit für den Wetterbericht. Den macht bei uns nicht irgendwer, den macht bei uns der Wetterman. Der hat auch einen richtigen Namen, nämlich Michael Klein. Guten Morgen, Micha.
1: Guten Morgen.
0: So, es sind viele Beschwerden hier eingegangen, dass ich dich heute zu deinem Geburtstag so gedisst habe. Oh. Vorhin bei unserem kleinen Quiz, ich hätte dich hinters Licht geführt und dich absichtlich auf die Fährte der falschen Antwort gebracht.
1: Korrekt.
0: Das tut mir sehr leid.
1: Ach nein.
0: Das aber es hat Spaß gemacht.
1: Ja.
0: Also da ging es um den Koch der Fußballnationalmannschaft, den Chefkoch, Sternekoch aus Regensburg. Und der heißt wirklich Anton Schmaus und nicht Julius Kost. So,
1: da siehst du aber mein Glauben an, also nicht nur an die Menschheit, sondern auch an dich. Also ich schließe dich mal beim Wort Menschheit mit ein, dass ich gedacht habe, an meinem Geburtstag wird er machen und mich hier hinter die Fichte führen.
0: Und das haben viele Menschen auch so gesehen. Das macht man nicht am Geburtstag.
1: Ja.
0: Und schon gar nicht, ich meine, es ist ja jetzt auch nicht mehr der 20. oder so, ne? Also
1: ja, vor allem jetzt ist ja auch das Alter, wo es gefährlich wird. Jetzt haben ganz viele draußen mitbekommen, ich bin empfänglich für den Enkeltrick.
0: Ja, stimmt. Den Micha Klein kann man verarschen. Aber viele sagen auch, wenn der uns jeden Tag mit seiner Wettervorhersage verarscht, dann kann der auch mal verarschen.
1: Du merkst schon, dass es nicht besser wird hier, ne? So, liebe Hörerinnen und Hörer. Wie sie gerade sich schon aufgeregt haben über das eben. Jetzt wäre richtig Gelegenheit.
0: Sich zu beschweren über den Ansager. Herr Klein, gibt es denn irgendwelche Beschwerden vorzutragen hinsichtlich des Wetters heute? Werden schon einige sagen, die Natur freut sich. Aber andere sagen, ja.
1: Das bisschen, ich weiß nicht, ob sich die Natur darüber freut. Und die Natur des Menschen freut sich, glaube ich, auch nicht über diese sehr warmen Frühtemperaturen. Mhm. Also wir müssen mal festhalten, wir haben Tiefstwerte, die heute früh so bei 18, 19, teilweise auch mitten in der Stadt mal 20 Grad lagen. Das sind Werte, da reden wir von einer Tropennacht. Und das ist im Hochsommer immer das, wo wir ganz besonders in Stöhnen kommen, weil dann tagsüber nochmal die Hitze draufkommt, sich das nachts nicht richtig abkühlt. Aber heute haben wir kein Problem. Es kommt tagsüber keine Hitze oben drauf, weil die Temperatur am Tag liegt praktisch genauso. Mhm. Also gerade mal so um 20 Grad und das bei vielen Wolken, immer mal wieder Schauer heute Vormittag, nachmittags trockener und dann kann es auch ein bisschen auflockern.
0: Okay, warte mal. Ja? Die Bäckerei Bechthold schickt dir Geburtstagsgrüße. Die haben ein Lied gemacht.
1: Josef,
0: warte, spiel's mal ab hier per WhatsApp.
1: Ja?

0: Michael Klein, du bist am Start. Also Dankeschön an die Bäckerinnen und Bäcker. Oh. Der Bechtold sind überhaupt, ja, schöne Grüße mal in alle Backstuben. So, entschuldige.
1: Bäcker sind die coolsten, oder? Und das natürlich. In der frühen Uhrzeit wahrscheinlich.
0: Ah, das ist Wahnsinn.
1: Irre.
0: Noch ganz kurz, Micha, wie geht's weiter mit dem Wetter?
1: Dankeschön erstmal.
0: Ja,
1: Also es gibt noch Menschen, die mich mögen, André, merkst du?
0: Ja, hab ich gerade gedacht.
1: Im Gegensatz zu dir, wie kann man denn darauf kommen? Ja, so, Wetter der nächsten Tage, jetzt mag mich bald keiner mehr, wenn ich jetzt sage, dass es auch nicht wärmer wird. Morgen auch knapp um 20 Grad, Donnerstag vielleicht sogar ein bisschen drunter sogar, bei 17, 18 Grad.
0: Mhm.
1: Ein Hin und Her, mal dick bewölkt, mal ein bisschen aufgerissen und immer mal wieder Regenschauer, das hält sich dran. Mit dem Wochenende wird es langsam trockener sein, Temperaturen gehen wahrscheinlich aber erst zum Start in die neue Woche nach oben.
0: Wollte ich fragen, also der Sommer ist noch nicht vorbei.
1: Das ist mal so ein der wahnsinnig intellektuellen Journalistenfragen.
0: Hast du schon Weihnachtsbaum?
1: Nee, die nächste Frage wäre, wo ist denn jetzt der Klimawandel?
0: Ja, genau. Micha, jetzt gibt's erstmal ein Geburtstagskäffchen.
1: Ach, und ist da was drin?
0: Und später
1: eine Apfel mit.

0: So, einen wunderschönen guten Morgen an diesem Dienstag, Urlaub 26, also 2026, gibt da jetzt eine schöne Studie des Statistischen Bundesamtes. Ist vielleicht mal ganz spannend zu wissen, wo es in Europa vergleichsweise teuer ist und wo vergleichsweise günstig. Also im Vergleich zum Urlaub in Deutschland immer, das ist der Referenzwert. Also am teuersten ist es in der Schweiz, in Island und in Skandinavien. Da kosten Unterkunft um Verpflegung bis zu 50% mehr als hier. Und 50% sparen können Sie zum Beispiel in Nordmazedonien, in Bulgarien oder auch in Montenegro, in der Türkei oder auch in Spanien sparen Sie immerhin noch bis zu 30%, aber da kämen ja dann immer noch die Anreisekosten hinzu. So sieht das aktuell aus und eins noch, in 3,5 Wochen fangen ja in Sachsen dann die Sommerferien an. Was heute sonst noch wichtig ist und wichtig wird, das erfahren Sie auch gleich bei uns in den Nachrichten.
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8: Mit Nathalie Feigl. Schönen guten Morgen. Auf der Steinstraße in der Südvorstadt soll kommendes Jahr ein neues Modellprojekt zum klimafreundlichen Umbau starten. Durch mehr Grün und unterirdische Wasserspeicher soll die Temperatur im Sommer gesenkt werden. Das Amtsgericht Eilenburg verhandelt heute den Fall vom Feuerwehrmann Rai Lange aus Taucher. Der 55-Jährige soll Bußgeld und Punkte bekommen haben, weil er bei einer Einsatzfahrt mit 72 Sachen in einer 30er-Zone geblitzt worden war. Er ist frustriert aus der Feuerwehr ausgetreten und wehrt sich dagegen. Der NABU in Sachsen berichtet über einen alarmierenden Rückgang der Schwalben in Sachsen. In den letzten 40 Jahren sei die Zahl der Sommerboten um rund 50% gesunken. Hauptgrund sei Nahrungsmangel durch weniger Fluginsekten infolge des Einsatzes von Pestiziden. Und in Dresden ist die Polizei an den Zwinger gerufen worden, weil eine Passantin einen Mann gesehen hatte, der dort angelte.
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10: Also ich glaube ja fest, dass wir im Herzen alle noch den wunderschönen Tag von gestern tragen. Heute sieht's leider ein bisschen anders aus bei uns in Leipzig. 20 Grad die Höchstwerte, immer wieder kann Schauer geben, es bleibt auch den ganzen Tag bedeckt. Morgen, übermorgen sieht's ähnlich aus, Donnerstag vielleicht mal eine Wolkenlücke mehr, Freitag sogar noch ein Stückchen kühler. Das Wochenende wird dann aber Stück für Stück besser und Obacht auf den Straßen. A72, da haben wir Metallteile in Richtung Chemnitz zwischen Espenhain und Borna Nord. Bitte vorsichtig fahren. Und Stau noch auf der A14 Richtung Magdeburg zwischen Halle-Peißen und Halle-Tornau. Ansonsten läuft alles störungsfrei. Gute Fahrt, schönen Tag.
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2: Oh, jetzt wollen die schon wieder singen. Nee, das machen wir lieber nicht, oder? Findest du auch? Nee.
3: Oh, okay.
2: Wir brechen ab und wünschen einen schönen guten Morgen. Einen schönen Dienstag. Es ist 7:07.
3: Morgen.
0: Hi. 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

0: vor 8:30 jetzt.
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2: Ja, und da sagen wir heute mal Buongiorno Leipzig. Es lohnt sich ein besonders aufmerksamer Blick in das City, denn einer der bekanntesten Italiener der Welt ist zu Gast. Zucchero, der Sänger von Welthits wie zum Beispiel Senza una Donna, gibt sich die Ehre und sorgt für ein Stück italienisches Lebensgefühl mitten in der Stadt. Also liebe Italiener und alle Fans von Bella Italia, viel Spaß heute in der Arena. Heute Abend macht er Station auf seiner aktuellen Tour und online gibt es sogar noch ein paar Resttickets.
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0: Neues von Kamrad. 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
3: Guten Morgen, ja, Wetter ist ziemlich wechselhaft bei uns in Leipzig nach dem wunderschönen Tag gestern. 20 Grad die Höchstwerte. Immer wieder kann es Schauer geben heute. Es bleibt auch eher bedeckt. Nur selten mal eine Wolkenlücke. Und auf den Straßen, da haben wir momentan nichts verstört. Aber Sie vielleicht, das können Sie gerne melden. 03 mal 800 und die 4. Gute Fahrt.
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0: Strangers. Hallo Fremder.
1: Dann wirst du
0: nicht fremd.
1: Hallo.
0: Klein. 8.40 Uhr, 10 Minuten nach halb neun. Natürlich auch Ihnen und euch am Radio nochmal einen wunderschönen guten Morgen an diesem 9. Juni. Und der Micha Klein und meine Wenigkeit, wir hatten vorhin schon darüber gesprochen, dass die deutsche Fußballnationalmannschaft gestern ihr Quartier bezogen hat in den USA, und zwar in North Carolina.
1: Da muss man schon, das ist schon die Nachricht, dass sie überhaupt ins Land reingekommen
0: sind. Ja. Und ich muss überhaupt moralische Bedenken anmelden hier.
1: Ja. Was jetzt?
0: Wir leben ja in woken Verhältnissen, und deswegen muss ich jetzt mal Folgendes sagen. Also dort, wo dieses Hotel steht, also natürlich ein Luxushotel, Graylin Estate heißt das, und das steht in Winston-Salem. So, Winston-Salem. Gebaut wurde das von R.J. Reynolds vor 100 Jahren.
1: Aha.
0: Und das war der Präsident der gleichnamigen Firma. Und das ist einer der größten Tabakhersteller der Welt. Das sind die heute, also Winston-Salem, ne? Da kommt man auch gleich drauf, so heißt ja auch der Ort. Also Winston, ich glaube, das war eine der ersten Filterzigaretten überhaupt dann, die hergestellt haben, so in den 30er, 40er Jahren oder 50er, weiß ich jetzt, ich bin jetzt nicht Raucher, weiß ich nicht. Salem, wo die erste Mentholzigarette auch damals, und inzwischen stehen die für Marken wie Camel und Lucky Strike etc. etc. Ja. Und die haben dieses Anwesen gebaut, also dieser Reynolds für seine Frau, für die Natalie Gray, ja, Gray, also weiß ich, kennt man aus 50 Shades? Nein, natürlich nicht, das hat damit nichts zu tun. Aber das, ich finde es sehr, sehr spannend, dass die deutsche Fußballnationalmannschaft dort in einem Gebäudekomplex unterkommt, der praktisch von der Tabakindustrie bezahlt wurde, früher mal. Ja, wie gesagt, inzwischen ist es ein Luxushotel mit 24 Stunden Butler-Service, natürlich, versteht sich von selbst. Ja. Und es soll spuken.
1: Es spukt. Wahrscheinlich eine alte Zigarre wandert durch die Gänge,
0: die
1: oder
0: Zigarre,
1: so,
0: die sprechen, die spuken, die Zigarre. Genau, so im Nebel tut's buh. Ja, so sieht's aus. Na? In Winston-Salem. Dort also ist die deutsche Nationalelf gestern eingetroffen, und dann startet sie am Sonntag ins Turnier. Genau, Sonntag. Und auch das war ja vorhin schon Thema, Micha. Wir wollen es nochmal konkretisieren. Sonntag für alle, die vielleicht dann Fußball gucken möchten. Draußen im Freien, 19 Uhr geht's dann los für die deutsche Fußballnationalelf, also unserer Zeit. Die Bedingungen sind jetzt nicht mega optimal, nicht mega gut. Also ich meine jetzt meteorologisch, aber auch nicht ganz schlecht. So Richtung Wochenende.
1: Ja, der Fußballfan liegt sich ja gerne in den Armen. Also vielleicht weinend vor Glück oder ob des Zustandes. Und da, das könnte vielleicht helfen, weil so wahnsinnig warm wird es voraussichtlich am Sonntag nicht sein. Jetzt sind wir gerade heute von Dienstag bis Sonntag natürlich noch einige Tage unterwegs. Mhm. Kann sich auch noch was verschieben, weil es deutet sich im Moment an, dass zum Montag hin die wärmere Luft wieder ankommt und dann Temperaturen um 25 Grad auch möglich sind. Nach dem jetzigen Stand wäre der Sonntag aber noch auf der kühleren Seite mit knapp unter 20 Grad und vielleicht ein bisschen wechselhaft noch mit Schauern. Deswegen ist noch abzuwarten, aber für abends wird es natürlich dann schneller wieder frisch werden.
0: Dann müssen wir mal gucken. Ja, was wir gerade erleben, aktuell ist der Wetterwechsel, das heißt, die Kaltfront hat uns erwischt. Wir sind heute Morgen nochmal stellenweise bei über 20 Grad rausgekommen.
1: Ja, die Kaltfront hat uns erwischt und wir haben 20 Grad morgens früh. Das wirkt erstmal jetzt etwas merkwürdig, die kalte Luft kommt aber tatsächlich. Mhm. Und in der Nacht hat sich's nicht so richtig abgekühlt, auch wegen der vielen Wolken, und es hat sich wenig bewegt. Also, ja, sehr mild sind wir in den Tag gestartet, aber es steigert sich eben nicht mehr. Und wir bleiben bei Temperaturen an der 20-Grad-Marke. Das mit dicken Wolken und Schauern, die gerade heute früh durchziehen. Das wird auch im Laufe des Vormittags nochmal was reinziehen können. Und nachmittags sieht es dann langsam immer trockener aus, und dann sind die Chancen für größere Wolkenlücken auch deutlich größer. Das heißt, wir können noch ein bisschen auf einen freundlicheren Spätnachmittag und Abend hoffen, und dann kommt aber morgen wieder dicke Bewölkung herein und auch morgen ist zeitweise Regen drin.
0: Dann geht's hin und her und her und hin, und bei uns geht's weiter mit einem Käffchen.
1: Sehr gerne.
0: Los.

0: So, schönen guten Morgen. Um 9:12. Wir gucken mal 12 Stunden nach vorn. Dann ist es abends, dann geht langsam die Sonne unter. Und Michael Klein hat ja gerade gesagt, dass wir eine gute Chance haben, dass die Wolken aufreißen. Dann schauen Sie mal Richtung Westen, da wo die Sonne untergeht. Da gibt es heute Abend ein sehr seltenes Himmelsphänomen. Die beiden hellsten Planeten unseres Sonnensystems, nämlich Venus und Jupiter, die kommen sich da ganz, ganz nah. Ja, der sogenannte Doppelabendstern, und das ist eben etwas sehr, sehr Seltenes heute Abend am Westhimmel. So, und was es hier bei uns im Osten heute Morgen sonst noch Neues gibt, das erfahren Sie auch alles gleich in den Nachrichten.
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11: Mit Nathalie Feigl, schönen guten Morgen. Mit einem neuen Modellprojekt soll in Leipzig der klimafreundliche Umbau von Straßen getestet werden. Es startet im kommenden Jahr auf der stark bebauten Steinstraße in der Südvorstadt. Konkret geht es darum, die Versiegelung punktuell und effektiv aufzubrechen. Also mehr Grün in die Straße zu kriegen, um die Hitze auf der Fahrbahn in heißen Sommern zu senken. Dazu sollen unter anderem neue Baumscheiben und darunter ein riesiger Wasserspeicher angelegt werden. Funktioniert das Ganze, soll es zum Vorbild für viele andere Straßenzüge werden. Finanziert wird das Modellprojekt zum größten Teil vom Freistaat. Er ist aus Frust aus der Feuerwehr ausgetreten und wehrt sich vor Gericht. Heute läuft am Amtsgericht Eilenburg der Prozess um den geblitzten Feuerwehrmann aus Taucha. Rai Lange soll Bußgeld zahlen, weil er bei einer Einsatzfahrt in einer 30er-Zone mit 72 km/h geblitzt wurde.
12: Es würde, glaube ich, jeder Feuerwehrmann so reagieren, wenn die Straße frei ist und er niemanden gefährdet. Und er ist der Meinung, er kann auf ein bisschen schneller fahren, macht das auch jeder. Und ich hatte mich mit Kollegen aus dem Rettungsdienst unterhalten, die haben gesagt, die haben mal bewusst auf ihre Geschwindigkeit geachtet und die haben die Hände über den Kopf zusammengeschlagen, als sie dann ihre Geschwindigkeiten gesehen haben. Aber es ist ja niemandem was passiert. Wir haben ja niemanden gefährdet. Und deswegen geht das auch in Ordnung.
11: Schwalben gelten vielerorts als Glücksbringer und Sommerboten. Vor dem 10-jährigen Jubiläum des sächsischen Projekts Schwalben willkommen hat der NABU aktuelle Zahlen zu den Vögeln vorgestellt. Und die verheißen nichts Gutes. Demnach ist die Zahl der Rauch- und Mehlschwalben in den letzten 40 Jahren um rund 50% eingebrochen. Mittlerweile würden sie sogar bereits auf der Vorwarnliste der bedrohten Arten stehen. Hauptgrund für den Rückgang sei der Nahrungsmangel durch die gesunkene Zahl von Fluginsekten infolge des Einsatzes von Pestiziden. Handynutzung am Steuer bleibt ein größeres Problem. Der ADAC hat das jetzt wieder getestet. In einer Beobachtung in 5 Großstädten hatten 2,7% der Autofahrer und 1,4% der Radfahrer verbotenerweise ihr Smartphone am Ohr. Ein US-Gericht hat die massive Erhöhung der Gebühr für das Arbeitsvisum gestoppt. Die Trump-Regierung hatte die Antragsgebühr im letzten Herbst auf $100.000 angehoben, um den Einsatz ausländischer Fachkräfte zu begrenzen.
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13: Einen schönen Dienstag. Ziemlich viele Wolken bei uns in Leipzig. Die Temperaturen gehen auf 20 Grad rauf. Immer wieder kann es Schauer geben. Nur selten mal eine Wolkenlücke. Morgen, übermorgen ähnlich durchwachsen mit Höchstwerten so um die 18 Grad. Der Donnerstag wird wahrscheinlich ein bisschen freundlicher. Freitag ist dann der kühlste Tag der Woche. Das Wochenende wird dann wieder schöner. Und auf den Straßen, da haben wir momentan nichts verstört. Keine Staus und Blitzer, aber Sie haben vielleicht irgendwas entdeckt, dann sagen Sie gerne Bescheid. 03x800 und die 4 ist die Nummer, bin jederzeit erreichbar. Gute Fahrt.
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15: Ja, es ist einfach überragend. Also das Sahnehäubchen, das krönt natürlich alles. Weltklasse.
0: Weltklasse. Ja, da wünsche ich mir mal einen schönen guten Morgen. Weltklasse. Was?
16: Ja, machen wir. Ein schöner Morgen, ein schöner Tag. Ich habe heute Freizeit, sage ich dir. Freizeit habe ich. Das regnet doch, ich muss nicht gießen. Das spart eine Stunde im Garten.
0: Allerdings.
16: Was mache ich denn mit der Stunde?
0: Und du bist ja sowieso auch ein bisschen gehandicapt. Ja, du hast ja gestern die dritte FSME-Impfung.
16: Genau, die dritte Zeckenimpfung. Genau. Und da sagt die mir doch, dass ich noch eine machen muss. In 3 Jahren aber immerhin. Hm? Ich dachte, das hält jetzt Leben lang, aber nee, musst du dann wohl nochmal antanzen.
0: Ich habe morgen die zweite.
16: Aha,
0: ja, okay. Ich passe mich ja der Kollegin an, ja, der Christine. Und nein,
16: du meinst, weil ich hier die Zecken einschleppe?
0: Nein, und weil die Hausärztin hat gesagt, die Katharina hat gesagt, wir sind jetzt wirklich Hochrisikogebiet oder überhaupt Risikogebiet hier in Sachsen und kann man sich schützen und ist ja jetzt nicht sonderlich aufwendig. Genau. Aber man muss eben 3-mal hin.
16: Ja.
0: Das sind 3 Impfungen.
16: Ja, das ist ja jetzt auch überschaubar.
0: Geht schon. So. Gut, wie sind wir drauf gekommen? Ach so, wir wollten Ihnen einen schönen guten Morgen wünschen.
16: Wegen dem Regen.
0: Muss nicht gießen. Man kann den Impfarm heute schonen. 4:09.
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0: 5 Minuten nach 9 jetzt.
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2: Dr. Stefanie Weismann kommt aus Österreich und arbeitet derzeit im Leibniz-Institut für Geschichte und Kultur des östlichen Europa.
3: Bin hier in Leipzig angekommen und war hin und weg vom Leipziger Pflaster.
2: Der Grund dafür ist einfach.
3: Im Pflaster steckt nämlich ganz viel spannende Geschichte.
2: Zum Beispiel, was die zahlreichen Granitplatten in der Stadt angeht.
3: Als ich die wohlhabende Messestadt Leipzig im 19. Jahrhundert ihre Trottoirs großzügig gepflastert hat mit sehr teuren Granitplatten, damit die Bürger und Bürgerinnen hier trockenen Fußes promenieren können.
2: Aber auch andere Zeitzeugen findet man im Leipziger Pflaster. Beispielsweise die vielen Stolpersteine und eine Notenspur, die die Leipziger Musiktradition erlebbar und hörbar macht. Sämtliche persönlichen Erfahrungen rund um das Leipziger Pflaster werden derzeit von Weismann gesammelt und fließen dann in eine Ausstellung ein, die im Sommer 2027 in der Wandelhalle des neuen Rathauses zu sehen sein wird.
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0: Dienstagmorgen, 10 Minuten nach 9. Da ist es schon wieder soweit. Nochmal ganz kurz der Ausblick auf das Wetter für den 9. Juni. Und in der Leitung jetzt nochmal unser Chefmeteorologe, unser Wetterwetterman Michael Klein.
1: Guten Morgen.
0: Für den das heute ein ganz besonderer Tag ist, weil natürlich jeder Tag ein besonderer Tag ist, Micha. Aber für dich ist heute ein besonders besonderer Tag. Du hast Geburtstag. Und wir hatten ein bisschen Spaß heute Morgen und ich habe dich ein bisschen geärgert, ein bisschen gedisst. Es gibt wirklich viele Leute, die das ernst nehmen, die wirklich denken, dass ich dich veralbere, verarsche, böse bin zu dir. Ich möchte diesen Menschen sagen, das ist alles nur Spaß. Ich hoffe, du fasst das auch so auf. Nee, es gibt wirklich gerechte Beschwerden, die dann sagen, wie kannst du, wie können sie so umgehen mit diesem Menschen? Das ist Erniedrigung.
1: Ja, ich
0: will dir nichts Böses tun, Micha.
1: Mein Therapeut sagt auch immer, das ist schwierig und es ist eine toxische Beziehung mit uns beiden und ich sollte drüber nachdenken.
0: Ja, okay. Jetzt, im langsam fortgeschrittenen Alter. Ich meine, ich hatte es ja vorhin schon gesagt, du wirst ja nicht älter, du wirst ja immer nur besser.
1: Bin ich so ein Käse mit Schimmelrand oder einer mit Löchern drin? Welche Sorte meinst du?
0: Herzlichen Glückwunsch nochmal zum Geburtstag.
1: Man muss es jetzt erklären. Der André hat mich, wir spielen unser kleines Quiz immer, wo es darum geht, wer den Kaffee ausgibt.
0: Genau.
1: Und du stellst immer die Frage, ich muss immer antworten. Das ist ja schon ein bisschen asymmetrisch immer. Mhm. Und heute hast du das allererste Mal gemacht, nachdem ich eine Antwort eingeloggt habe, hast du dann anschließend gesagt, bist du dir sicher, könnte
0: genau.
1: Und da habe ich gedacht, an meinem Geburtstag, da wird der doch heute, da wird der nett zu mir sein.
0: Ja.
1: Was war?
0: Und dann war es genau die falsche Fährte, auf die ich ihn gelockt habe.
1: Das haben tatsächlich viele Leute
0: wirklich. Wirklich. Ne? Und haben auch geglaubt, dass ich das jetzt aus Boshaftigkeit mache. Nein, wirklich nicht. Das war doch nur Spaß. Und der Micha gibt doch gerne ein Käffchen aus.
1: Ja, und der André hat mir außerdem zum Geburtstag ja einen Porsche geschenkt. Und deswegen ist das alles, alles von ihm.
0: Wir waren gerade beim Käse. Ja? Also je älter, umso besser. Apropos Käse, wir kommen mal zum Wetter.
1: Bei der Feuchtigkeit kommen wir. Die Gedankenbrücke war Feuchtigkeit, feuchte Füße, Geruch, Käse. Ne?
0: Genau.
1: So läuft das ab in unserem Gehirn. Es ist tatsächlich etwas feuchter noch am Vormittag, aber nicht so flächendeckend und nicht überall, sondern das kommt in Schauerform und da sind einige Orte mal ein bisschen mehr dran, andere ein bisschen weniger. Das wird jetzt heute Vormittag sich auch noch ein bisschen dran halten, da kommt immer noch was hinterher. Dann ist der Nachmittag aber meistens trocken, nur noch ganz vereinzelte Schauer. Es könnte theoretisch sich sogar noch irgendwo ein kleines Gewitter entwickeln. Und bei den Temperaturen gibt es heute das Phänomen, dass wir morgens früh sehr warm gestartet sind, mit Werten an der 20-Grad-Marke und sich da aber jetzt am Tag so gut wie gar nichts verändert. Das heißt, es bleibt so und morgen sind wir ein bisschen drunter, so bei 18, 19 Grad. Also insofern heute ein frischer Sommertag. Okay.
0: Und ansonsten dann für die nächsten Tage hin und her und her und hin.
1: Genau, ein ständiges Auf und Ab und immer wieder neue Schauer und erst wahrscheinlich ab dem Wochenende beziehungsweise zum Montag gehen die Temperaturen wieder deutlicher nach oben.
0: Alles klar. Micha, dann machen wir jetzt noch eins. Ich gebe jetzt einen aus. Komm. Hast du dir verdient heute zum Geburtstag. Und dann feiere noch schön. Lass dich feiern, lass es krachen. Bis die Knochen, sagt man, was noch kracht, sind die Knochen.
1: Aber man hört es ja nicht mehr so gut. Das ist auch wieder ein Vorteil. Aber ich finde das schön, dass so viele Menschen sich dann da Gedanken
0: machen. Ja, machen sie wirklich.
1: Das finde ich auch sehr schön. Wirklich toll. Okay.
0: Danke für die Anteilnahme. Und Micha, jetzt hoch die Tassen und bis morgen.
1: Dankeschön, bis morgen.
0: Tschüss.
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12: Mit Nathalie Feigl. Schönen guten Morgen. Das Amtsgericht Eilenburg verhandelt heute den Fall vom Feuerwehrmann Rai Lange aus Taucher. Der 55-Jährige soll Bußgeld und Punkte bekommen haben, weil er bei einer Einsatzfahrt mit 72 Sachen in einer 30er-Zone geblitzt worden war. Er ist frustriert aus der Feuerwehr ausgetreten und wehrt sich dagegen. Zum Bachfest am Donnerstag soll es wieder einen sogenannten Protestflügel mit Konzerten und Flashmobs geben. Der musikalische Umzug für mehr Lebensqualität in Leipzig startet am Freitagnachmittag. In den neuen Vogelwelten vom Zoo Leipzig ist heute das Abschlusstraining der Aras geplant. Sie sollen bei der Fußball-WM die Ergebnisse der deutschen Nationalmannschaft tippen. Und Ursache für den Stromausfall in der Region Reutlingen ist nach Einschätzungen des Bundesministeriums vermutlich ein Brandanschlag gewesen. Das hat Minister Dobrindt am Abend im ZDF bestätigt.
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14: Einen schönen Dienstag. Ziemlich viele Wolken bei uns in Leipzig. Die Temperaturen gehen auf 20 Grad rauf. Immer wieder kann es Schauer geben. Nur selten mal eine Wolkenlücke. Morgen, übermorgen ähnlich durchwachsen mit Höchstwerten so um die 18 Grad. Der Donnerstag wird wahrscheinlich ein bisschen freundlicher. Freitag ist dann der kühlste Tag der Woche. Das Wochenende wird dann wieder schöner. Und auf den Straßen, da haben wir momentan nichts verstört. Keine Staus und Blitze, aber Sie haben vielleicht irgendwas entdeckt, dann sagen Sie gerne Bescheid. 03x800 und die 4 ist die Nummer. Bin jederzeit erreichbar. Gute Fahrt.
15: Ja, danke schön, Miri.
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18: Ja, dann kann's ja losgehen, ne?
19: So, nach vorne, jalla, jalla. Gib ihm.
18: Gib ihm. 9:45 jetzt. Schönen guten Morgen.
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1: Brasilianisches Flair mitten in Leipzig. Im Zoo erwartet Sie am Samstag ab 18.30 Uhr ein ganz besonderer Sommerabend. Nach einer 90-minütigen Führung durch den abendlichen Zoo geht es in die beleuchtete Hacienda Las Casas. Dort werden Sie mit einem brasilianischen Grog, Samba-Tänzerinnen und einem Buffet mit brasilianischen Spezialitäten begrüßt. Ein Erlebnis voller Musik, Tanz und südamerikanischer Lebensfreude. 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

0: Aua!
1: Das war der Montag.
2: Dienstag. 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Schön.
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3: Die Jungen werden immer älter und die Alten werden immer besser. So, Micha Klein, ja, unser Alterchen hat nämlich heute Geburtstag.
4: Oh.
3: So, 1, 2, 3, 4.

0: möchten uns bei Ihnen am Radio entschuldigen, dass wir uns selber so ernst und wichtig nehmen. Aber Micha Klein ist jetzt in einem Alter, das muss man einfach feiern.
1: Muss man
0: jeden
1: Geburtstag feiern.
2: Das ist wie so Konzertreihen von älteren Stars, wo man hingeht, weil man sagt, vielleicht weiß man gar nicht, ob die nächstes Jahr nochmal irgendwo da sein könnte.
0: Ja. Wir kommen jetzt zum kleinen Quiz. Ich mache es heute mal ganz leicht für dich, ein Geburtstagsquiz.
2: Wenn du sowas so einleitest, dann ist die Frage so hinterhältig.
0: Deswegen glaube ich, dass du das heute rausbekommst. Es ist eine Fußballfrage. Das ist ein Thema, wo mich überhaupt keine Ahnung hat, muss ich dazu sagen. Nein, aber es hat nur mittelbar was mit Fußball zu tun. Und zwar möchte ich von dir wissen, geht ja jetzt los, Fußball-Weltmeisterschaft. Die deutsche Mannschaft hat jetzt ihr Quartier bezogen. Wie heißt denn der Koch, der bei der WM für das Essen der DFB-11 zuständig ist? Ist das A, der Anton Schmaus, B, der Julius Kost oder C, der Horst Schlemmer? So, Schmaus.
2: Horst Schlemmer könnte ich ausschließen. Ich wünsche mir Anton Schmaus. Ich habe heute Geburtstag.
0: Sicher?
2: Nö.
0: Du könntest nochmal umswitchen?
2: Ach, jetzt. Du weißt, ich habe heute Geburtstag. Wenn du mich jetzt auf die falsche Fährte lockst, dann bist du so ein Riesen. Horn. Gemein. Dann nehme ich Julius Kost.
0: Julius Kost ist dein letztes Wort.
2: Das ist mein letztes Wort.
0: Der Koch, der bei der WM für das Essen der DFB 11 zuständig ist, Anton Schmaus.
2: Alter Gesicht.
0: Micha Klein hat verloren.
2: Und verloren hast du. Also wirklich, mein Freund, auf ganzer Linie.
3: Eine halbe Stunde später.
0: Viele Beschwerden ja eingegangen, dass ich dich heute zu deinem Geburtstag so gedisst habe. Oh. Vorhin bei unserem kleinen Quiz. Ich hätte dich hinters Licht geführt und dich absichtlich auf die Fährte der falschen Antwort gebracht.
2: Korrekt.
0: Das tut mir sehr leid.
2: Ach nein.
0: Aber es hat Spaß gemacht.
2: Ja. Mein Glauben nicht nur an die Menschheit, sondern auch an dich. Also ich schließe dich mal beim Wort Menschheit mit ein, dass ich gedacht habe, an meinem Geburtstag wird er machen und mich hier hinter die Fichte führen.
0: Und das haben viele Menschen auch so gesehen. Das macht man nicht am Geburtstag. Und schon gar nicht, ich meine, es ist ja jetzt auch nicht mehr der 20. oder so, ne? Also
2: meine vor allem jetzt ist ja auch das Alter, wo es gefährlich wird. Jetzt haben ganz viele draußen mitbekommen, ich bin empfänglich für den Enkeltrick.
0: Stimmt, den Micha Klein kann man verarschen. Aber viele sagen auch, wenn der uns jeden Tag mit seiner Wettervorhersage verarscht, dann kann der auch mal verarschen.
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8: Mit Nathalie Feigl, guten Tag. Großer Medienrummel im Eilenburger Amtsgericht. Heute wird dort der Fall des in Taucha während einer Einsatzfahrt geblitzten Feuerwehrmanns verhandelt. Unser Reporter Frank Selig ist auch vor Ort. Frank, wie sieht's bei dir aktuell aus?
9: Ja, pünktlich um 9 hat der Prozess hier vorhin begonnen. Es sind ganz, ganz viele Feuerwehrleute in Uniform gekommen, die ihren früheren Kollegen hier unterstützen möchten. Rai Lange selbst sagt, er ist sehr angespannt, er hätte ganz schlecht geschlafen. Ich konnte auch ganz kurz mal mit dem Richter sprechen. Er glaubt, dass das hier knapp 2 Stunden dauert. Er hat ja auch Videotechnik aufgebaut. Es soll sich also die Situation vor Ort nochmal genau angeschaut werden. Und dann schauen wir mal, was hier rauskommt.
8: Im Stadtbüro am Burgplatz wird heute eine neue Ausstellung eröffnet. Gezeigt werden künstlerische Entwürfe für den neuen Organspendegedenkort im Uniklinikum. Er war am Wochenende im Haus 4 an der Liebigstraße offiziell eingeweiht worden. Mit dem Gedenkort sollen Organspender und nahestehende Menschen gewürdigt werden. Und er soll andere Menschen zum Spenden bewegen. Der Eintritt zur Ausstellung ist frei. Der Kletterpark am Markkleeberger See wächst. Im Juli soll dort eine neue Attraktion eingeweiht werden, eine Sockergolfanlage. Aktuell würden auf einer Fläche von etwa 7000 Quadratmetern 13 Bahnen angelegt, so die Betreiber. Beim Sockergolf muss man einen Ball mit so wenig Schüssen wie möglich über verschiedene Hindernisse ins Ziel bringen. Fußballtalent sei dabei nicht entscheidend, sondern Präzision und Taktik. Das Bäckerhandwerk hat mit rund 450 Neugründungen im letzten Jahr einen neuen Rekord aufgestellt. Die Zahl der kleinen handwerklichen Bäckerbetriebe sinke allerdings, heißt es vom Zentralverband. Katrin Müller berichtet.
10: Nachts aufstehen und backen, was das Zeug hält, damit Brot, Brötchen und Kuchen fertig sind, wenn der Laden aufmacht. Trotz allem machen die meisten Bäckerinnen und Bäcker ihren Job gern. Viele kleinere Betriebe arbeiten aber wohl am Limit und kämpfen täglich mit gestiegenen Kosten und wachsender Bürokratie, sagt der Verbandschef.
8: Wacker Wacker oder Zeit, dass sich was dreht. Musik ist ein wichtiger Teil von Fußball-Weltmeisterschaften. Nur stammt die längst nicht mehr nur von Menschen. Wenige Tage vor Turnierstart hat der Streaming-Dienst Deezer Zahlen zu WM-Songs auf der Plattform veröffentlicht. Demnach gibt es allein mit dem Titel World Cup 2026 150 KI-Songs.
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13: einen wunderschönen Dienstag. Ich hoffe, Sie kommen gut und stressfrei durch den Tag. Und ich finde ja, es gibt kein schlechtes Wetter, sondern nur die falsche Kleidung. Die Temperaturen bei uns in Leipzig, die gehen auf 20 Grad rauf. Immer wieder kann Schauer geben zwischendurch. Es bleibt auch eher bedeckt. Selten mal eine Wolkenlücke. Morgen, übermorgen ähnlich wechselhaft. Donnerstag vielleicht ein paar Wolkenlücken mehr. Am Freitag wird es noch ein Stückchen kühler. Das Wochenende soll dann aber wieder schön werden. Und schauen wir noch auf die Straßen. Achtung, die Friedrich-Ebert-Straße ist zwischen Karl-Tauchnitz-Straße und der Reichel-Straße nach einem Unfall aktuell gesperrt. Ansonsten ist uns nichts weiter gemeldet worden. Gute Fahrt.
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16: Live und in Farbe an diesem Dienstag. Oh, das ist schon der Alarm, dass dringend die erste Hit-Halbe-Stunde des Tages gestartet

0: werden muss, dann machen wir das ganz schnell mit Leonie on By Your Side in My Mind. Schönen Dienstag.
1: Hi, hi. 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

0: In 9 Minuten haben wir es 10:30. Am Dienstag, die DFB-Nationalmannschaft ist nach dem Testspiel in Chicago jetzt im WM-Quartier in Winston-Salem in North Carolina gelandet, bei 31 Grad im Schatten. Naja, Hauptsache die Frisur hält, oder? Wir machen auch gleich ganz heiß weiter mit Sommersound von The Other Ones, Holiday. Das und noch ganz viel mehr gibt's gleich bei uns.
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10: Ich hoffe, Sie haben einen angenehmen, einen stressfreien Dienstag. Ziemlich viele Wolken, ab und zu mal Schauer und Temperaturen um die 20 Grad. Das ist das Wetter bei uns in Leipzig. Nur selten mal eine Wolkenlücke. Morgen, übermorgen, beide Tage auch noch sehr durchwachsen. Am Donnerstag gibt's vielleicht mal eine Wolkenlücke mehr. Freitag wird's noch ein Stückchen kühler und Wochenende wird dann langsam wieder besser. Und auf den Straßen haben wir immer noch die Sperrung nach dem Unfall. Friedrich-Ebert-Straße zwischen Karl-Tauchnitz-Straße und Reichelstraße und Stau auf der A9 Richtung Berlin zwischen Wiedemar und Halle. Und ansonsten läuft alles störungsfrei. Gute Fahrt, einen schönen Tag.
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0: Miri ist auch mit da und zusammen wünschen wir Ihnen einen ganz schönen Dienstag.

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1: Was machen Sie, wenn Sie mal kurz von der Arbeit abschalten wollen? Kurz mal durch Facebook oder Instagram scrollen? Also ich spiele jeden Tag in der Pause Past Puzzle, ein Online-Spiel, bei dem man 4 Versuche hat, das richtige Jahr zu erraten, in dem ein historisches Ereignis stattgefunden hat. Dieses Spiel ist eine sächsische Erfindung. Tom Seidel aus Dresden hat es sich ganz allein ausgedacht und programmiert und möchte sich damit eine Existenz aufbauen. Mehr als 10.000 Menschen spielen schon Past Puzzle. Das ist toll, aber nicht genug, um davon leben zu können. Deshalb hat er sich jetzt auf YouTube an seine Fans gewandt. Gibt es denn in Deutschland genügend Menschen, die sich für das Spiel begeistern lassen würden?
2: Allein in Deutschland würde es mindestens 700.000 Menschen geben, die Past Puzzle lieben würden, wenn sie es nur kennen würden. Das ist keine Wunschzahl, das ist eine nüchterne Hochrechnung basierend auf Demografie und Interesse.
1: Okay, wie viele von diesen 700.000 Spielern bräuchtest du denn?
2: Es würde das Doppelte der jetzigen Spielerschaft reichen. Nicht 700.000, nein, einfach nur das Doppelte von jetzt, damit ich von diesem Projekt leben kann.
1: Geld für Werbung hat Tom Seidel nicht. Das Spiel selbst ist kostenlos. Werbung läuft darauf auch keine. Sein Wunsch ist deshalb, dass alle, die Past Puzzle spielen, am Rechner oder auf dem Handy, das Spiel weiterempfehlen unter Freunden, Bekannten oder Kollegen. Und ich habe übrigens das heutige Jahr beim 3. Versuch erraten. Gar nicht mal so schlecht.
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0: Es ist 10:45 in Deutschland, haben sich im vergangenen Jahr so viele Bäckermeisterinnen und Meister wie noch nie selbstständig gemacht. Und wir haben gleich alle Themen dieses Tages für Sie in unsere Nachrichten um 10:50.
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11: Mit Nathalie Feigl. Schönen guten Tag. Flucht statt Verkehrskontrolle. Gestern Abend gegen 20 Uhr ist es zu einer Verfolgungsjagd zwischen einem Autofahrer und der Polizei gekommen. Der Fahrer hatte scheinbar keine Lust auf eine Verkehrskontrolle und flüchtete. Wie die Polizei uns mitgeteilt hat, zog sich die Fluchtroute über die Kieler Straße, die Taucherer Straße und die Teglaer Straße. Bisher ist noch unklar, wie der Einsatz endete und warum der Fahrer flüchtete. Die Stadt Leipzig startet auf der Steinstraße in der Südvorstadt ein neues Modellprojekt zum klimafreundlichen Straßenbau. Wenn das funktioniert, soll es auf vielen anderen Straßen in der Stadt auch angewendet werden. Oliver Heinze weiß mehr.
12: Klimaresilienz ist das Stichwort. Auf stark zugebauten Straßen wie der Steinstraße gibt es nur wenig Grün. Dementsprechend hoch ist die Hitzebelastung.

0: im Sommer und das Risiko für Tropennächte. Beim Umbau werden zum Beispiel neue Baumscheiben oder Beete gesetzt oder Stellplätze so gepflastert, dass Regenwasser besser versickern kann. Außerdem wird ein etwa 80 Meter langer sogenannter Schwammstadtkörper verbaut. Der riesige Wasserspeicher ist direkt mit den Wurzeln der Straßenbäume verbunden. Das Modellprojekt wird zum größten Teil vom Freistaat finanziert und soll nächstes Jahr starten.
1: Die Stadt bietet wieder kostenlose Reparaturworkshops für Kleidung an. Dabei zeigen Fachleute, wie man alte Klamotten mit Gebrauchsspuren wieder schön und tragbar machen kann, statt die Sachen einfach wegzuschmeißen. Damit fördere man die Zero-Waste-Strategie. Mein Leipzig schon nicht mehr, heißt es. Die Workshops finden in den Geschäften wieder schön oder Laden fürs Beraten statt. Alle Termine findet man online. Es wird um Voranmeldung gebeten. Morgen treffen Arbeitgeber und Gewerkschaften mit den Spitzen von Union und SPD zu Beratungen über Reformen zusammen. Dabei geht es um die Rente und wie sie künftig finanziert werden soll. Arbeitgeberpräsident Dulger mahnt zu Vorsicht. Katrin Müller berichtet.
2: Zum 1. Juli werden die Renten noch einmal deutlich um mehr als 4% erhöht. Den Beitragszahlern sei es nicht zu vermitteln, dass die Altersbezüge damit stärker steigen sollen als Löhne und Preise, so Arbeitgeberpräsident Dulger. Er warnt vor noch mehr Belastungen und Beitragssätzen für die Rente von 20%.
1: Ein US-Gericht hat die massive Erhöhung der Gebühr für das Arbeitsvisum gestoppt. Die Trump-Regierung hatte die Antragsgebühr im letzten Herbst auf $100.000 angehoben, um den Einsatz ausländischer Fachkräfte zu begrenzen.
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4: Ich hoffe, Sie haben einen angenehmen, einen stressfreien Dienstag. Ziemlich viele Wolken, ab und zu mal Schauer und Temperaturen um die 20 Grad. Das ist das Wetter bei uns in Leipzig. Nur selten mal eine Wolkenlücke. Morgen, übermorgen, beide Tage auch noch sehr durchwachsen. Am Donnerstag gibt's vielleicht mal eine Wolkenlücke mehr. Freitag wird's noch ein Stückchen kühler und Wochenende wird dann langsam wieder besser. Und auf den Straßen haben wir immer noch die Sperrung nach dem Unfall. Friedrich-Ebert-Straße zwischen Karl-Tauchnitz-Straße und Reichelstraße und Stau auf der A9 Richtung Berlin zwischen Wiedemar und Halle. Und ansonsten läuft alles störungsfrei. Gute Fahrt, einen schönen Tag.
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6: Live von den Farbe am Dienstag. Ab geht's in die nächste Hit-halbe Stunde. Kommen Sie mit uns flott durch den Job. Jetzt mit Appetit von Rosé und Bruno Mars um 6 vor 11. Hi, hi.

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0: Wir haben 10 Minuten vor 12. Radio Leipzig. Hier ist das Lieblingsradio am Dienstagvormittag. Wir begleiten Sie durch den Arbeitstag und auch unsere Nummer 1 im Tor ist wieder bei der Arbeit. Manuel Neuer war gestern beim ersten Training im deutschen WM-Camp in Winston-Salem in North Carolina dabei. Nach wochenlangen Wadenproblemen ist er damit wieder zurück im Mannschaftstraining und so wie es aussieht, kann er dann auch am Sonntag spielen. Und wir machen gleich so weiter mit Kernkraft 400, Topic und A7S als nächstes.
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16: Einen wunderschönen Dienstag. Ich hoffe, Ihre Stimmung schwankt nicht so wie das Wetter. Das ist ganz schön wechselhaft. 20 Grad die Höchstwerte bei uns in Leipzig. Mal mehr, mal weniger Wolken. Immer mal sind Schauer möglich im Laufe des Tages. Aber wie gesagt, es gibt auch mal Wolkenlücken zwischendurch. Morgen, übermorgen ähnlich unbeständig. Donnerstag vielleicht mal eine Wolkenlücke mehr. Freitag ein bisschen kühler. Und das Wochenende soll dann wieder ganz schön werden. Obacht auf der A38 Richtung Halle, Abfahrt Kreuz Leipzig Süd zur A72 Richtung Leipzig, Gegenstände auf der Fahrbahn und auf der Friedrich-Ebert-Straße zwischen Karl-Tauchnitz-Straße und Reichelstraße hat es einen Unfall gegeben. Dort immer noch Sperrung.
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0: Und gleich wird bei uns orakelt. Kommen Sie gut mit uns durch diesen Dienstag.

0: Das Feuerwerk zum Dienstagmittag mit Katy Perry. Eine Minute nach 11:30 es ist. Der bekannteste Zoo bei uns in Sachsen hat wieder ein tierisches WM-Orakel am Start. Nach den Robben vor 2 Jahren bei der EM dürfen diesmal Aras die Ergebnisse der Fußball-WM vorhersagen. Kurz vor dem Eröffnungsspiel hat der Zoo Leipzig das sogenannte Arakel ins Leben gerufen. Unsere Reporterin Clarissa Kunert war bei der ersten Vorhersage für das Match von Mexiko gegen Südafrika dabei. Clarissa, welcher gefiederte Experte übernimmt denn den Job und wie funktioniert das Ganze überhaupt?
1: Also ich muss dich enttäuschen, es ist gar nicht ein Ara, der das alles macht. Es ist tatsächlich eine Teamentscheidung. Fußball ist ja auch ein Mannschaftssport und so auch hier das Arakel. Insgesamt 12 Aras entscheiden, welches Team am Ende gewinnt. Ihnen wird eine Box vorgesetzt mit 2 Weidenbällen und die haben eine Banderole des jeweiligen Landes drum. Ja, und einer der Vögel entscheidet sich dann für einen Ball und dann wird der aber auch verteidigt und durch die gesamte Voliere getragen. Heute wurde das Eröffnungsspiel entschieden und scheinbar gewinnt Mexiko. Wir sind gespannt.
0: Unsere tierische Reporterin Clarissa Kunert. Jetzt müssen die Aras aus dem Zoo Leipzig also nur noch zeigen, was sie drauf haben in der Vorhersage der Spielergebnisse.

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3: Du merkst schon, dass es nicht besser wird hier, ne?
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0: eine Minute nach dreiviertel zwölf. Erfurt ist die Großstadt mit den glücklichsten Menschen in Deutschland, so der neue Glücksatlas. Die sächsischen Städte landen ein ganzes Stück weiter hinten. Wir haben gleich alle Themen dieses Tages für Sie in unseren Nachrichten um 10:10.
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14: Mit Nathalie Feige. Schönen guten Tag. Übermorgen startet die Fußball-Weltmeisterschaft und die Leipziger Gastronomen haben guten Grund zur Freude. Kneipen und Biergärten dürfen die Spiele auf ihren Freisitzen auch nach 22 Uhr im Freien zeigen, wie die Stadtverwaltung mitgeteilt hat. Im Zentrum zeigen unter anderem das Barfuß, das Bellinis oder das Spitz die Deutschlandspiele. Im Leipziger Süden lockt das Kiliwili mit Live-Fußball bis tief in die Nacht und im Westen wird es Großbildleinwände im Biergarten des Felsenkellers sowie bei Herr Kautzig geben. Viele Wirte empfehlen den Fans vorab Plätze zu reservieren, heißt es. Das sogenannte Nukleos-Wohnen. Diese Art des Zusammenwohnens wird bald in Leipzig-Grünau getestet. Clarissa Kunert, was genau ist das denn?
15: Für das Projekt wurden 10 Wohnungen in einem alten DDR-Plattenbau leicht umgebaut. Die Bewohner können dann extra Zimmer über zusätzliche Türen je nach Bedarf flexibel an die Nachbarwohnungen anschließen oder auch wieder abtrennen. Insgesamt haben sich 15 Testmieter dazu bereit erklärt und werden bereits ab nächster Woche für 2 Jahre probeweise darin wohnen.
14: Der Landkreis Bautzen ist erneut der sportlichste Landkreis Sachsens. Beim Sparkassen-Sportabzeichen-Wettbewerb 2025 belegte der Kreissportbund Bautzen zum 2. Mal in Folge den 1. Platz unter allen Kreis- und Stadtsportbünden im Freistaat. Matthias Zilch.
11: Fast 5.400 Sportabzeichen wurden im vergangenen Jahr im Landkreis abgelegt. Das sind rund 1.000 mehr als im Vorjahr. Damit stammt fast jedes dritte der insgesamt 18.600 Sportabzeichen in Sachsen aus dem Landkreis Bautzen. Auch mehrere Schulen aus der Region waren erfolgreich. Die Grundschule Haselbachtal und die Lessing-Grundschule Neukirch gewannen in ihren Kategorien.
14: Ein US-Gericht hat die massive Erhöhung der Gebühr für das Arbeitsvisum gestoppt. Die Trump-Regierung hatte die Antragsgebühr im letzten Herbst auf $100.000 angehoben, um den Einsatz ausländischer Fachkräfte zu begrenzen. Das Gericht in Massachusetts sieht darin einen Eingriff in Zuständigkeiten des Kongresses und hob die Regel vorerst auf. Wacker Wacker oder Zeit, dass sich was dreht. Musik ist ein wichtiger Teil von Fußball-Weltmeisterschaften. Wenige Tage vor Turnierstart hat der Streaming-Dienst Deezer Zahlen zu WM-Songs auf der Plattform veröffentlicht. Demnach gibt es allein mit dem Titel World Cup 2026 150 KI-Songs.
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17: Ich hoffe, Sie haben einen wunderschönen Dienstag. Ja, einen Spruch haben wir in den letzten Tagen und eigentlich muss man sagen Wochen öfter gehört. Oh, ich glaube, da hinten zieht sich's zu. Das kennen wir alle, oder? Mit Ausnahme von gestern, da war es ja wirklich ein wunderschöner Tag. Heute wieder sehr wechselhaft und durchwachsen, 20 Grad die Höchstwerte. Ab und zu sind Schauer möglich. Dazu mal mehr, mal weniger Wolken. Also es gibt schon mal eine Wolkenlücke zwischendurch. Morgen, übermorgen sieht's ähnlich wechselhaft aus. Donnerstag vielleicht mal eine Wolkenlücke mehr. Freitag dann wieder etwas kühler. Und auf den Straßen haben wir einen Stau auf der A9 Richtung Berlin zwischen Wiedemar und Halle. Und geblitzt wird auf der Gipsbergstraße kurz vor der Aral-Tankstelle Richtung Essener Straße.
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0: Live am Dienstag jetzt mit unserer tierischen Geschichte des Tages. Sophia Tomalla hat ihren Freund Alexander Zverev nach dem Spiel bei den French Open mit einem Dackelwelpen überrascht. Damit haben sie jetzt zwei Dackel und wenn Zverev noch ein paar Grand Slam Turniere gewinnt, dann wird's dann langsam eng zu Hause. Wir starten die nächste Hit-Halbstunde jetzt mit Lady Gaga um 6:12 Uhr.

0: Abend, 10 Minuten vor halb eins. Hier ist das Lieblingsradio bei der Arbeit. Wir sind gleichzeitig auch offizielles Sommerradio, auch wenn der gerade so eine kleine Pause macht. Wir machen trotzdem Sommersound an. Und die Nummer hier macht einfach gute Laune. So kommen sie gut durch den Arbeitstag heute. Lucky Lee und I Follow Rivers gibt's als nächstes.
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0: Es ziehen relativ viele Wolken über Leipzig, Stadt und Land heute Nachmittag. Ab und zu sind Schauer oder Gewitter möglich, Höchsttemperaturen um 20 Grad. Morgen auch einzelne Schauer um 18 Grad, Donnerstag sieht's ähnlich aus. Hallo auf die Straßen A9 Leipzig Richtung Nürnberg, zwischen Dreußig und Eisenberg 2 Kilometer Stau. A72 Chemnitz Richtung Leipzig, zwischen Zwenkau und dem Kreuz Leipzig Süd, dichter Verkehr aktuell. Und Blitze haben wir aktuell in Leipzig, Gipsbergstraße Richtung Essener Straße an der Aral-Tankstelle. Sollte Ihnen mehr auffallen unterwegs, dann rufen Sie gerne kostenlos an bei uns 03x800 und die 4 oder Sie melden es über WhatsApp. Die Nummer finden Sie auf radioleipzig.de.
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0: Gleich mit Adele und jetzt mit Lucky Lee. Kommen Sie gut durch den Arbeitstag mit uns.

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Hier ist Radio Leipzig am Dienstag. Schön, dass Sie dabei sind. In Wurzen geht man, was Parksünder angeht, neue Wege. Eine mit einer Kamera ausgestattete Kehrmaschine filmt Autos, die bei der ausgeschilderten Kehrzeit im Weg stehen. Müllautos und Kehrmaschinen kämpfen ja auch bei uns mit zugeparkten Straßen. Wäre das denn was für Leipzig? Was denken Sie? Schicken Sie gerne mal eine Sprachnachricht über WhatsApp. Pressure.

0: 12.48 Uhr. Sophia und Noah sind in Deutschland weiterhin die beliebtesten Vornamen für Babys. Wir haben gleich alles Wichtige von hier aus Deutschland und der Welt in unsere Nachrichten um 10 vor 1.
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10: Mit Nathalie Feigl. Schönen guten Tag. Ein Feuerwehrmann aus Taucher, der während einer Einsatzfahrt wegen zu hoher Geschwindigkeit geblitzt wurde, hat sich mit Erfolg gegen das verhängte Bußgeld zur Wehr gesetzt. Das Amtsgericht Eilenburg gab dem Einspruch des Mannes statt. Richter Peter Gottschalt begründete dies damit, dass die Anordnung der 30er-Zone rechtlich nicht zulässig gewesen sei. Darüber hinaus sei die Tempoüberschreitung durch die Wahrnehmung von Sonderrechten auf dem Weg zu einem Brandmeldealarm gerechtfertigt gewesen. Das Urteil ist rechtskräftig. Ein 24-jähriger VW-Fahrer ist gestern Abend in Mockau-Nord vor einer Polizeikontrolle geflüchtet. Auf seiner Flucht über die Kieler, Taucher und Teglaer Straße rammte er gleich mehrere Fahrzeuge und fuhr sogar direkt auf Polizisten zu, woraufhin die Beamten auf das Auto schossen. Der Mann flüchtete weiter, krachte gegen einen Streifenwagen sowie eine Laterne und wurde schließlich auf der Taucher Straße gestoppt. Wie sich herausstellte, hatte der verletzte Fahrer keinen Führerschein und stand unter dem Einfluss von Kokain und Amphetaminen. Großes Geflatter heute im Zoo Leipzig. Die neuen Papageien, genauer gesagt die Aras, werden in einem Abschlusstraining für die Fußball-WM fit gemacht. Sie sollen die Ergebnisse der deutschen Nationalmannschaft vorhersagen. Zoodirektor Professor Jörg Junhold.
11: Das Orakel wird diesmal ein Arakel sein, denn die Aras bewohnen unsere neueste Attraktion, die Vogelwelten und Amazonien. Als farbenfrohe Sympathieträger sollen sie natürlich wieder vorhersagen, wie insbesondere die deutschen Spiele ausgehen werden.
10: Für Deutschland startet die Fußball-WM am Sonntag mit dem ersten Gruppenspiel gegen Curaçao. Das Bäckerhandwerk hat mit rund 450 Neugründungen im letzten Jahr einen neuen Rekord aufgestellt. Die Zahl der kleinen handwerklichen Bäckerbetriebe sinke allerdings, heißt es vom Zentralverband. Katrin Müller berichtet.
12: Nachts aufstehen und backen, was das Zeug hält, damit Brot, Brötchen und Kuchen fertig sind, wenn der Laden aufmacht. Trotz allem machen die meisten Bäckerinnen und Bäcker ihren Job gern. Viele kleinere Betriebe arbeiten aber wohl am Limit und kämpfen täglich mit gestiegenen Kosten und wachsender Bürokratie, sagt der Verbandschef.
10: Ein US-Gericht hat die massive Erhöhung der Gebühr für das Arbeitsvisum gestoppt. Die Trump-Regierung hatte die Antragsgebühr im letzten Herbst auf $100.000 angehoben, um den Einsatz ausländischer Fachkräfte zu begrenzen.
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0: Relativ viele Wolken sind unterwegs heute Nachmittag bei uns in Leipzig, Stadt und Land. Immer wieder sind einzelne Schauer oder Gewitter möglich, Höchsttemperaturen um 20 Grad. Morgen auch eher wechselhaft mit vielen Wolken und einzelnen Schauern bei Topwerten um 18 Grad. Hallo auf die Straßen, A9 Leipzig Richtung Nürnberg zwischen Naumburg und Eisenberg, 4 Kilometer Stau. Da ist ein Unfall, aktuell ist die Autobahn Richtung Nürnberg gesperrt. Und Blitze haben wir aktuell, Leipzig, Gipsbergstraße kurz vor der Aral-Tankstelle Richtung Essnerstraße, Leipzig, Sommerfelder Straße Richtung Paunsdorf und Großboten nach der Bahnbrücke Richtung Kolditz. Wenn Sie mehr entdecken, 03x800 und die 4, bitte kostenlos anrufen.
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0: Live und in Farbe am Dienstag. Klasse, dass Sie sich für uns entschieden haben. Und haben Sie das mitbekommen? Laut einem neuen Bericht verzögert sich das Bahnprojekt Stuttgart 21 noch weiter und der Tiefbahnhof geht wohl erst 2031 in Betrieb. Krass, das wird dann ein historischer Moment. Die ersten Azubis vom Spatenstich gehen dann direkt nach der Eröffnungsfeier in Rente. So, wir starten jetzt ganz schnell die nächste Hithalbe Stunde. Los geht's mit der unfassbar krassen Nummer von Ray. Hier ist Where is my husband? Und ich wünsche einen ganz schönen Dienstag mit dem Lieblingsradio. Hi, hi.
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0: 13.11, Achtung, Gefahrenmeldung vom Verkehrsdienst, A17, Prag Richtung Dresden, zwischen Tunnel Altfranken und Dresden-Gorbitz, Kies auf der Autobahn, Vorsicht.
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0: Es ist auf die Sekunde 10:50. Wir begleiten Sie durch den Arbeitstag mit allen aktuellen Infos von hier, checken auch gleich die aktuelle Wetter- und Straßenlage und dann haben wir Mark Forster dabei.
1: Und das, was keiner wirklich weiß,
0: mit Memories und Stories, das und noch ganz viel mehr gleich.
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0: Es sieht relativ wolkig aus heute Nachmittag bei uns in Leipzig, Stadt und Land. Wir müssen auch mit einzelnen Schauern und Gewittern rechnen, bei allerhöchstens 20 Grad heute. Morgen 2 Grad kühler, dazu auch viele Wolken und einzelne Schauer. Hallo auf die Straßen, A9 Leipzig Richtung Nürnberg, zwischen Naumburg und Eisenberg 5 Kilometer Stau. Und wir haben Blitzer jede Menge. In Leipzig, Gipsbergstraße kurz vor der Aral Richtung Essener Straße, dann auf der Sommerfelder Straße Richtung Paunsdorf, in Döbeln Burgstraße Richtung Bahnhof und in Großboten nach der Bahnbrücke wird Richtung Kolditz geblitzt. Sollte Ihnen noch mehr auffallen, dann bitte kostenlos anrufen bei uns 03x800 und die 4.
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0: Mit Ihnen und jetzt mit Shakira und Mark Forster. Das sind die nächsten zwei.
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0: Hammersdown. Am Dienstagnachmittag. Manuel Neuer ist nach seinen Wadenproblemen wieder zurück im Mannschaftstraining. Und obwohl die Waden von Roman Knoblauch ein ganz kleines bisschen älter sind, sind sie trotzdem tipptopp in Ordnung, oder?
1: Aber ich habe einen großen Vorteil, mein lieber Marci. Ich habe mir meine Waden rasiert. Und damit bist du windschnittiger. Und das macht den Altersunterschied beim Sprinten nach dem Ball wieder wett.
0: Dann kann der Nachmittag jetzt kommen. Du übernimmst gleich. Ich bin Marcel Wenzke. Viel Spaß mit Roman. Tschüss und wir hören uns.

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14: Mit Oliver Heinze, guten Tag. Freispruch für Feuerwehrmann Reilange. Er muss keine Strafe dafür zahlen, dass er während einer Einsatzfahrt im Drehleiterfahrzeug mit 39 km/h zu viel in einer Baustelle geblitzt wurde. Das hat das Amtsgericht Eilenburg heute entschieden. Direkt nach der Urteilsverkündung erklärte Lange:
15: Es gab keine Gefährdung und damit fällt ein Riesenstein von der Seele. Ich hoffe, dass ich nächste Nacht gut schlafen kann.
14: Richter Peter Gottschalt stellte außerdem nur eine Überschreitung von 19 km/h fest. Zwar war vor der Baustelle ein 30er-Schild aufgestellt, dieses aber im Verkehrszeichenplan vergessen worden. Dadurch war es ungültig und der Feuerwehrmann viel weniger zu schnell als bisher angenommen. Raub in den frühen Morgenstunden im Schwanenteichpark. Laut Polizei war eine 67-jährige Frau gerade auf dem Weg nach Hause, als sie von einem unbekannten Täter überfallen wurde. Der Mann entriss seinem Opfer Wertgegenstände und Bargeld, bevor er Richtung Oper flüchtete. Er soll etwa 20 Jahre alt sein, 1,60 Meter bis 1,65 Meter groß sein, sowie eine sportliche Statur und schwarze Haare haben. Hinweise bitte an die Kripo. Nach einer jährlichen Studie ist Chemnitz die zufriedenste Großstadt in Sachsen. Sie liegt im bundesweiten Ranking auf Platz 17, einen Rang schlechter als letztes Jahr. Das meldet die Sächsische Zeitung unter Berufung auf den Glücksatlas der Süddeutschen Klassenlotterie. Leipzig rutscht vom 15. Platz auf Rang 24 der glücklichsten Städte ab. Dresden verschlechtert sich um 2 Plätze auf Rang 31. Die Polizei hat im vergangenen Jahr bundesweit knapp 86.000 Straftaten mit politischem Hintergrund gezählt. Das sind knapp 2% mehr als 2024. Bundesinnenminister Dobrindt:
16: Politisch motivierte Kriminalität ist erneut auf einen Höchststand gestiegen. Sowohl der Phänomenbereich links als auch der Phänomenbereich rechts steigt bei den Gewalttaten deutlich an.
14: Besonders beunruhigend findet Dobrindt die steigende Zahl von Gewalttaten im linken Spektrum, etwa Straßenkämpfe und Stromsabotagen. Bei politisch motivierten Gewalttaten kommen die meisten Täter aber aus dem rechten Spektrum. Irans Fußballverband beklagt, dass den Fans aus dem Land das Ticketkontingent für die bevorstehende Fußball-WM entzogen worden sei. Anhänger, die bereits Reisepläne gemacht hätten, könnten damit die Spiele ihrer Mannschaft nicht besuchen. Eine offizielle Stellungnahme der FIFA oder der WM-Gastgeber USA, Mexiko und Kanada gibt es bisher noch nicht.
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19: Der Sommer macht erstmal eine Pause. Es ist wolkig und es ist ein bisschen kühler als gestern. Temperaturen in der Nacht bei 20 Grad. Auch die nächsten drei Tage sehen nicht so prickelnd aus. Also Temperaturen zwischen 18 und 19 Grad und es kann immer wieder mal eine kurze Husche geben. Der Blick auf die Straßen A9 Richtung Nürnberg zwischen Dreußig und Eisenberg. Vollsperrung der Autobahn nach einem Unfall und A9 Richtung Leipzig zwischen Naumburg und Weißenfels. Unfall, da ist ein Fahrstreifen gesperrt. Blitzer in Leipzig auf der Sommerfelder Straße Richtung Paunsdorf und in Großboten nach der Bahnbrücke Richtung Kolditz. Wenn Sie gerade unterwegs sein sollten, Staus und Blitzer, gern melden, kostenlos unter 03x800 und die 4. Vielen Dank dafür.
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19: Die Fußball-WM steht vor der Tür und natürlich wird wieder fleißig getippt. Im Zoo sind es diesmal die bunten Aras. Sie werden unser WM-Arakel sein, was die schlauen Vögel machen. Unsere Reporterin Clarissa Kunert hat sie besucht. Ihre Geschichte dazu gibt's gleich.

0: Wir schwelgen in der Vorfreude auf den Feierabend mit Tom Grennan und A Little Bit of Love. Kultmusik aus den 80ern gibt's gleich bei uns. Culture Club mit Boy George. Wir sind schon diesen verrückte Huhn aus New York. Karma Chameleon hören wir gleich.
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2: Was haben Robben, Oktopusse und Papageien gemeinsam? Richtig, den Fußball. Beziehungsweise eher das Vorhersagen der Ergebnisse. In unserem wunderschönen Zoo gibt es dieses Jahr dafür ein Arakel.
3: Fußball ist Mannschaftssport. Bei uns sind es 12 Aras, wir haben einen Ersatzspieler. Und da ist es so, dass wir allen die Möglichkeit geben. Und die konnten aus einer Kiste dann einen Weideball wählen.
2: Florian Ullmann ist stellvertretender Bereichsleiter für Südafrika und betreut die gefiederten Gefährten. Nur eine Sache verstehe ich immer noch nicht. Was bitte haben Aras mit Fußball zu tun?
3: Also Vögel werden ganz oft unterschätzt. Und da haben wir natürlich mit den Aras hochintelligente Vögel. Und natürlich mit der WM in Amerika, mit Mexiko, wo auch schon unsere Gelbnacken-Amazone herkommen und die natürlich für die Mannschaft stehen. Schwarm, Bunt, Vielfalt, das ist natürlich das, wo die natürlich sehr, sehr prädestiniert sind, aber auch halt natürlich die Neugierde. Das sind halt einfach Papageien.
2: Mein Name ist Clarissa Kunert und ich bin echt gespannt, ob die Aras wirklich immer den Ball mit der Gewinnerflagge drauf auswählen werden.
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0: Der Song fetzt. Stereo Act und Jennifer Rush. Ring of Ice. Hier ist Ihr Sommerradio, glaube ich, mit einer mega geilen Nummer. Baby Rexha und Faceless. New Religion. Ah, klingt gut, ist gut. Das ist der Sound für Leipzig Stadt und Land. Gleich gibt's mehr davon.
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0: So, die Sonne gibt noch ihr Bestes, aber es werden viele Wolken heute Nachmittag Richtung Leipzig unterwegs sein. Möglicherweise gibt es auch nochmal Schauer und Gewitter. In der Nacht bleibt es dann trocken bei 10 Grad. Morgen, Donnerstag, Freitag, wir machen es kurz, sehr wechselhaft. Bitte Regenschirm unbedingt einpacken. Achtung, Autofahrer. Landsberger Straße, Ecke Max-Liebermann-Straße. Da gibt es aktuell die Straßenbahnlinie 4, die nicht stadteinwärts fahren kann. Da gibt es einen Notfalleinsatz in der Bahn. Bitte beachten Sie das. An Neuen-Nürnberg Richtung Leipzig zwischen Lauenburg und Weißenfels. Unfall. Ein Fahrstreifen ist gesperrt. Die A38 Richtung Halle zwischen Scharfstedt und Lutherstadt Eisleben 3 Kilometer Stau und die A72 Richtung Chemnitz zwischen Kreuz Leipzig Süd und Röther 1 Kilometer Stau. Dankeschön fürs Melden.
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0: Und Musik, die Spaß macht. Hier sind Erika Sirola und Robin Schulz und Speechless an diesem Nachmittag.

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1: Es Peterle, Peter Fox, Haus am See. Die A72 ist gerade unser Sorgenkind. Und zwar Leipzig Richtung Chemnitz. Sperrung an der Anschlussstelle Zwenkau. Es gibt momentan Stau in beiden Richtungen. Das ist sicherlich ein Unfall passiert. Wir halten Sie auf dem Laufenden. Also die A72 Leipzig Chemnitz ist in beiden Richtungen an der Anschlussstelle Zwenkau komplett gesperrt. Es gibt Stau. Da dauert es jetzt mittlerweile schon eine halbe Stunde länger.
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0: Die Sängerin Bebe Rexha hat sich für ihren aktuellen Hit eine richtig schöne Kamelle aus den 90ern vorgeknöpft und was Schönes daraus gemacht. Nur meine bescheidene Meinung. Bebe hat übrigens verraten, wem sie alle ihre neuen Songs zuerst vorspielt.
1: My mom. My number one fan.
0: Es ist die Mama, ihr Nummer 1 Fan. Das muss man mal sagen. Mutti hat echt Geschmack.
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3: Bebe Rexha, New Religion.

0: Was haben Katy Perry und ich gemeinsam? Ich sag's Ihnen nichts, aber ich sag Ihnen, wie es weitergeht. Gleich Wes mit Alané, wunderbare Kultmusik aus den 90ern und Leonie Simple Life. Das und mehr in der nächsten Stunde.
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2: Mit Oliver Heinze, guten Tag. Nach dem Freispruch des ehemaligen Feuerwehrmanns Rai Lange atmen viele Freunde und Rettungskräfte auf. Die Stadt Taucher wollte ihn zu einem Bußgeld verdonnern, weil er im Drehleiterfahrzeug auf dem Weg zu einem Brandeinsatz geblitzt worden war. Verteidigerin Konstanze Lori erklärte uns nach dem Prozess:
3: Ich finde, man muss wirklich heute eine Lanze für die Strafjustiz brechen, weil die diese komplett überzogene und auch falsche Anwendung des Rechts hier korrigiert hat, die seitens der Stadt Taucher erfolgt ist und gerade damit auch das Ehrenamt, die Einsatzkräfte, die jeden Tag unterwegs sind und unser aller Leben und unsere aller Gesundheit und unsere Sachwerte zu schützen, einfach den Rücken gestärkt hat und ganz und gar deutlich gemacht hat, dass sie eben anders zu behandeln sind, dass für sie andere Vorschriften gelten und dass sie eben nicht zu bestrafen sind wie ein x-beliebiger Temposünder, der zum Eisessen fährt.
2: Ein 24-jähriger VW-Fahrer ist gestern Abend in Mockau Nord vor einer Polizeikontrolle geflüchtet. Auf seiner Flucht rammte er mehrere Fahrzeuge und fuhr sogar direkt auf Polizisten zu, woraufhin die Beamten auf das Auto schossen. Der Mann flüchtete weiter, krachte gegen einen Streifenwagen sowie eine Laterne und wurde schließlich gestoppt. Wie sich herausstellte, hatte der verletzte Fahrer keinen Führerschein und stand unter dem Einfluss von Kokain und Amphetaminen. In Sachsen sollen auch im kommenden Schuljahr Lehrer an andere Schulen versetzt werden, wenn es dort viel Unterrichtsausfall gibt. Das Kultusministerium will die sogenannten Abordnungen sogar erhöhen, um den Stundenausfall zu stoppen. Die betroffenen Lehrer sollen frühzeitig darüber informiert werden. Die Bildungsgewerkschaft GEW kritisiert die Pläne. Das Notfallinstrument Abordnung werde nun zum Dauerzustand. Das sei keine Lösung. Bundespräsident Steinmeier besucht bis Donnerstag die Niederlande. Schon im Anflug auf Amsterdam ist er von der niederländischen Luftwaffe begrüßt worden. Zu Steinmeiers Programm gehört unter anderem ein Besuch des Holocaust-Museums. Heute Abend gibt es ein Staatsbankett mit dem niederländischen Königspaar Willem-Alexander und Maxima. Die USA haben dem für die Fußball-WM eingeplanten Schiedsrichter Omar Attan aus Somalia die Einreise verweigert. Der Referee werde deshalb nicht an der Weltmeisterschaft teilnehmen können, teilte der Weltverband FIFA mit. Die Grenzschutzbehörde hatte entschieden, dass der Schiedsrichter aufgrund von Sicherheitsbedenken nicht einreisen darf.
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5: Kühl wird's in der Nacht. Temperaturen um 10 Grad. Morgen dann sehr wechselhaftes Wetter. Temperaturen zwischen 18 und 19 Grad. Es wird wenig Sonne geben, aber viele Wolken. Und ja, Temperaturen, wie gesagt, noch nicht so richtig sommerlich. Der Blick auf die Straßen. Hans-Trieg-Straße steil einwärts. Haben wir schon wieder zäh fließenden Verkehr bzw. Stau an der Ampel. Die A38 Leipzig Richtung Halle zwischen Schafstedt und Lutherstadt Eisleben. 2 Kilometer Stau. Die A38 Richtung Halle zwischen Leuna und Merseburg. 3 Kilometer Stau. Und die A72 Leipzig Chemnitz. Sperrung an der Anschlussstelle Zwenkau. Es gibt Stau in beiden Richtungen. Bitte beachten Sie das. Blitzer in Döbeln auf der Burgstraße Richtung Bahnhof. Danke fürs Melden.
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5: Ich habe das Gefühl, in den letzten Tagen ist irgendwie mehr los auf den Straßen, auf den Autobahnen, mehr Unfälle und Staus und so weiter und so fort. Dabei hat ja die Sommerferienzeit noch gar nicht begonnen. Wir haben gerade noch eine Meldung bekommen von der A4 Dresden Richtung Chemnitz zwischen Dresden-Mittermann und Dresden-Neustadt. Da liegen Gegenstände auf der Fahrbahn und ja, die Vollsperrung nach wie vor noch auf der A72 an der Anschlussstelle Zwenkau. Also wenn Sie da gerade unterwegs sein sollten, halten Sie durch und genießen Sie am besten unsere Musik. Da haben wir gleich Kultmusik von Michael Jackson mit Billie Jean. Und jetzt starten wir jetzt einmal mit Leonie und Simple Life.

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0: Die Lighthouse Family. Free, hier ist ja Sommerradio. Radio Leipzig. Gleich gibt's eine richtig fette Umärmelung von Kamrat. Aktueller Hit, Hug Yourself. So macht doch der Nachmittag Spaß. Das ist der Sound für Leipzig Stadt und Land. Gleich gibt's mehr davon.
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0: Der Sommer macht erst einmal eine Pause. Die Sonne scheint, aber es ist kühl und es wird kalt. In der Nacht nur 10 Grad. Morgen, Donnerstag, Freitag gehen die Temperaturen runter in den Keller. So maximal 18 Grad. Wärmer wird es nicht. Auch die Nächte bleiben kühl. Und dann hoffen wir, dass das Wochenende ein bisschen freundlicher wird. Achtung, liebe Autofahrer. Auf der Landsberger Straße, Ecke Max-Liebermann-Straße, fährt aktuell die Straßenbahnlinie 4 nicht stadteinwärts. Da gibt es einen Notfalleinsatz in der Bahn. Die A38 Leipzig Richtung Halle zwischen Leuna und Merseburg. 4 Kilometer Stau, Viertelstunde dauert es länger. Der Mike hat uns einen Blitzer gemeldet und zwar auf der A14 zwischen Taucher und Abfahrt Paunsdorf. Der wird da gerade aufgebaut. Dankeschön fürs Melden.
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0: Falls Sie heute Lust und Laune haben, noch irgendetwas zu unternehmen, wir haben da gleich ein paar ganz heiße Tipps für Sie. Und bis dahin gibt's Max Giesinger mit seiner wunderbaren Reise und danach lassen wir's krachen mit Kid Rock und All Summer Long.

0: Das macht Spaß, Hendrix und Golden. Und das ist Ihr Nachmittag gleich mit Sia am Double Bill. Jo.
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2: Erfahren Sie heute Abend in der Albertina Bib, wie es wirklich um unsere Insekten steht. Von 18 bis 19 Uhr hält ein Experte einen spannenden Vortrag darüber, warum die kleinen Tierchen bedroht sind und was jeder von uns im Alltag tun kann, um sie zu schützen. Der Vortrag gehört zu einer großen Insektenausstellung, die Sie dort ebenfalls besuchen können. Sie zeigt alte Bücher aus dem 18. Jahrhundert, als das Sammeln von Käfern und Schmetterlingen plötzlich ein riesiger Trend wurde. Der Eintritt ist übrigens komplett frei.
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0: ist Ihr Sommerradio gleich mit einem wichtigen Blick auf die Fußball-Weltmeisterschaft. Alle sind ja schon ein bisschen aufgeregt und wollen wissen, wie wird es denn in diesem Jahr mit unserer deutschen Fußballnationalmannschaft? Und es gibt ganz viele Orakel, auch hier bei uns ein ganz besonderes, was sage ich eins, mehrere. Darüber werden wir zu sprechen haben in der nächsten Stunde.
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9: Mit Oliver Heinze, guten Tag. Der frühere Feuerwehrmann Rai Lange aus Taucher ist heute am Amtsgericht Eilenburg vom Vorwurf der Raserei freigesprochen worden. Er war auf dem Weg zu einem Brand mit 39 km/h zu viel geblitzt worden. Daraus wurden am Ende nur 19, weil die Verkehrsbehörde ein 30er-Schild falsch aufgestellt hatte. Gerichtssprecher Thomas Gast.
10: Weil der Kamerad dort in einer Einsatzfahrt war und er Sonderrechte für sich in Anspruch nehmen konnte, hat das Gericht im Ergebnis festgestellt, dass diese Erhöhung der Höchstgeschwindigkeit gerechtfertigt gewesen ist. Denn er habe insbesondere die Belange der Sicherheit der anderen Verkehrsteilnehmer gebührend berücksichtigt.
9: In Leipzig-Grünau wird bald eine neue Art des Zusammenwohnens getestet. Dafür wurden in einem alten DDR-Plattenbau aus dem Jahr 1968 10 Wohnungen leicht umgebaut, so die Wohnungsgenossenschaft. Bei diesem sogenannten Nukleuswohnen können extra Zimmer über zusätzliche Türen je nach Bedarf flexibel an die Nachbarwohnungen angeschlossen werden oder wieder abgetrennt werden. Ab nächster Woche ziehen dort die ersten 15 Testmieter ein, um das Ganze für 2 Jahre im Alltag auszuprobieren. Die Stadt bietet wieder kostenlose Reparaturworkshops für Kleidung an. Dabei zeigen Fachleute, wie man alte Klamotten mit Gebrauchsspuren wieder schön und tragbar machen kann, statt die Sachen einfach wegzuschmeißen. Damit fördere man die Zero-Waste-Strategie, mein Leipzig schon nicht mehr, heißt es. Die Workshops finden in den Geschäften Wunderschön oder Laden fürs Beraten statt. Alle Termine findet man online. Es wird um Voranmeldung gebeten. Deutschland ist erstmals seit 2023 wieder Nettoexporteur von Strom. Im ersten Quartal sanken die Stromimporte um 15,5%, während die Exporte ins Ausland um gut 20% stiegen. Unterm Strich stand ein Überschuss von 3,1 Milliarden Kilowattstunden. Größter Abnehmer war Österreich. Das Smartphone während der Fahrt zu benutzen ist laut ADAC zu einer gefährlichen Gewohnheit für einige Menschen geworden. Bei einer Beobachtung des Automobilclubs in 5 Großstädten nutzten knapp 3% der Autofahrer sowie 1,4% der Rad- und E-Scooterfahrer das Handy während der Fahrt. Hochgerechnet entspricht das rund 1 Milliarde Verstöße im Jahr.
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0: Die Sonne gibt immer noch ihr Bestes. Es bleibt aber kühl, auch in der kommenden Nacht. Temperaturen um 10 Grad. Wärmer wird es nicht. Die nächsten 3 Tage sehen so lala aus. Temperaturen zwischen 18 und 19 Grad. Es bleibt unbeständig. Es kann immer wieder mal eine kurze Husche geben. Und viele, viele Wolken, die sich hier über unserer Stadt festsetzen. Der Blick auf die Straßen. Da haben wir auf der Hans-Drie-Straße diesmal stadteinwärts Stau an der Ampelkreuzung. Da brauchen Sie ein paar Minuten länger. Die A14 Richtung Leipzig, Dreieck-Partenaue, Überleitung zur A38 Richtung Halle, da liegen Reifenteile auf der Fahrbahn, und die A38 Richtung Halle zwischen Leuna und Merseburg, aktuell 7 Kilometer Stau. Geblitzt wird auf der A14 zwischen Abfahrt Taucher und Abfahrt Braunsdorf. Danke fürs Melden.
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0: Achtung, ab sofort gibt es kein Orakel mehr für die Fußball-WM, sondern ein Arakel. Was es damit auf sich hat, ist eine ziemlich unterhaltsame Geschichte, die wir Ihnen gerne erzählen. Gleich nach den Wenger Boys, da entführen wir Sie nach Ibiza. Und jetzt kommt unsere Powerfrau mit Pay Yes, Pink und Trustful.

0: So klingt der Sommer in Ihrem Sommerradio. Hier ist Radio Leipzig. Gleich mit Kultmusik aus den 80ern. Europe, the final countdown. Haben Sie eigentlich schon eine WM-Tipprunde im Büro gestartet? Bis zum Turnier ist es ja nicht mehr lange hin. Und natürlich wird auch bei uns hier schon ganz fleißig getippt. Allerdings bekommen wir dabei Unterstützung von echten Profis mit Federn. Im Zoo Leipzig gibt es in diesem Jahr nämlich kein Orakel, sondern ein Arakel. Meine Kollegin Clarissa Kunert ist gerade bei den bunten Wahrsagern. Clarissa, wie genau läuft das Ganze jetzt ab? Erzähl uns kurz.
1: Ja, du hörst es wahrscheinlich schon im Hintergrund. Hier in der Voliere ist ordentlich was los. Die Aras, ja, die machen ihrem Ruf alle Ehre und sorgen für jede Menge Trubel. Aber vielleicht sind sie auch einfach ein bisschen aufgeregter als sonst. Immerhin müssen sie den Ausgang der nächsten Deutschlandspiele bei der WM vorhersagen. Neben mir steht zum Glück Zoodirektor Professor Jörg Junhold. Wie kommt man denn auf die Idee, ausgerechnet die lauten Aras als WM-Orakel einzusetzen?
2: Aras sind die großen Papageien, die in Mittel- und Südamerika leben. Mexiko ist ein Gastgeber, hat auch 22 Papageienarten, auch große Aras. Und deshalb haben wir das Arakel ins Leben gerufen. Und das sind unsere großen Papageienarten, die wir halten. Der Blaukehl-Ara, der Bechstein-Ara und der Grünflügel-Ara. Eine farbenfrohe Mannschaft, die heute ihr Abschlusstraining hatte und die Generalprobe.
1: Ja, und die Vorbereitungen, die laufen offenbar schon auf Hochtouren.
2: Also die Vögel haben einen kleinen geflochtenen Ball aus Weidenzweigen. Das sind zwei Bälle mit der entsprechenden Nationalflagge. Und sie haben das Eröffnungsspiel vorhergesagt und haben sich tatsächlich den Ball von Mexiko gegriffen. Ganz klar haben wir auch nicht wieder losgelassen. Das spricht für ein klares Ergebnis im Eröffnungsspiel Mexiko gegen Südafrika.
1: Ja, und jetzt wird sich hier gerade noch mit Ball gestritten, geflattert und lautstark diskutiert. Die Aras machen ihrem Namen alle Ehre und jagen hier quer durch die Voliere. Bunt, lebhaft und ganz ehrlich auch echt unterhaltsam. Ich bleibe auch noch ein bisschen hier und versuche mal herauszufinden, vielleicht haben sich die Vögel ja schon auf Schwarz-Rot-Gold festgelegt.
0: Na dann wünschen wir doch ganz viel Erfolg bei der Überzeugungsarbeit. Vielleicht lässt sich ja doch noch die eine oder andere Nuss in Richtung unseres Wunschergebnisses schmuggeln. Vielen Dank, Clarissa. Und wer das Spektakel selber erleben möchte, am Freitag um 9.30 Uhr fällt im Zoo Leipzig die allererste Arakel-Entscheidung für die deutsche Mannschaft.

0: Podcast. Ihr Nachmittag hier bei uns in Leipzig und gleich die Geschichte über den Feuerwehrmann aus Taucher, der auf dem Weg zu seinem Einsatz deutlich schneller gefahren ist als erlaubt. Das Amtsgericht Eilenburg hat jetzt ein Urteil gefällt. Unser Reporter Frank Selig war mit dabei, erzählt uns gleich die ganze Geschichte um kurz nach halb hier auf Radio Leipzig.
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0: So, 10 Grad werden es in der Nacht, also wird relativ knackig kalt. Die nächsten 3 Tage sehr wechselhaft, 18 bis 19 Grad. Wenig Sonne, viele Wolken und immer wieder mal eine kurze Husche. Wenn das Wochenende kommt, da hoffen wir doch mal, dass es ein bisschen freundlicher und vor allem wieder ein bisschen wärmer wird. Achtung, liebe Autofahrer, A14 in Lossen Richtung Leipzig, 3 Partenaue, Überleitung A38 Richtung Halle. Da liegen Reifenteile auf der Fahrbahn und die A38 Richtung Halle zwischen Leuna und Merseburg. Da gibt es aktuell 3 Kilometer Stau, hier dauert es eine halbe Stunde länger. Blitzer auf der Prager Straße stadteinwärts, dann auf der A14 zwischen Abfahrt Taucher und Abfahrt Paunsdorf und auf der A14, ja, das ist nochmal das Gleiche zwischen Taucher und Paunsdorf, das hätten wir.
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0: Jo, das ist Ihr Nachmittag jetzt mit Edward Meyer und Stereo Love.

0: Schabusi, ein paar Song. Na dann, Prost auf Luis Fonsi und Demi Lovato, Echa Mella Culpa. Gibt's gleich in einer Minute und 10 Sekunden.
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2: Angespannt, nervös, die Nacht war nicht so gut.
3: Das hat uns der frühere Feuerwehrmann Rai Lange über seinen Gefühlszustand heute früh erklärt, vor der Verhandlung um sein berühmtes Blitzerfoto. Nach dem Freispruch war er wieder glücklich.
2: Mir fällt ein Riesenstein von der Seele. Ich hoffe, dass ich nächste Nacht gut schlafen kann.
3: Er muss also kein Bußgeld dafür zahlen, dass er auf einer Einsatzfahrt geblitzt wurde. Und er bekommt auch kein Fahrverbot. Das hat Richter Peter Gottschalt am Eilenburger Amtsgericht klargestellt. Die Stadtverwaltung hatte lange die Strafe aufbrummen wollen, weil er angeblich den Verkehr gefährdet hätte. Aus Frust trat Lange aus der Feuerwehr aus und will auch nie wieder zurück.
2: Ich werde nicht für einen Stadtoberhaupt arbeiten, der mich erpressen wollte, dass ich eine Spende leiste, und auch nicht für einen Ordnungsamtschef, der mir gesagt hat, weil du das bist, müssen wir das jetzt durchziehen.
3: Man kann es irgendwie verstehen. Von der Stadt Taucha war übrigens keiner beim Prozess. Das war den Verwaltungsmitarbeitern dann wohl doch zu peinlich.
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1: Unser Chefmeteorologe Micha Klein, du hast Geburtstag. Wir kommen jetzt zum kleinen Quiz. Geht ja jetzt los, Fußball-Weltmeisterschaft. Die deutsche Mannschaft hat jetzt ihr Quartier bezogen. Wie heißt denn der Koch, der für das Essen der DFB-11 zuständig ist? A. Der Anton Schmaus. B. Der Julius Kost. Oder C. Der Horst Schlemmer.
2: So. Ich wünsche mir Anton Schmaus. Ich habe heute Geburtstag.
1: Du könntest nochmal umswitchen?
2: Ach, jetzt. Du weißt, ich habe heute Geburtstag. Wenn du mich jetzt auf die falsche Fährte lockst, dann bist du so ein Riesen. Ding. Dann nehme ich Julius Kost.
1: Anton Schmaus.
2: Ein Dackgesicht.
1: Viele Beschwerden ja eingegangen. Ich hätte dich hinters Licht geführt. Das macht man nicht am Geburtstag. Das ist ja jetzt auch nicht mehr der 20.
2: Also ja, vor allem jetzt ist ja auch das Alter, wo es gefährlich wird. Jetzt haben ganz viele draußen mitbekommen, ich bin empfänglich für den Enkeltrick.
1: Ja, stimmt. Den Micha Klein kann man verarschen. Aber viele sagen auch, wenn der uns jeden Tag mit seiner Wettervorhersage verarscht, dann kann der auch mal verarschen.
2: Du merkst schon, dass es nicht besser wird hier, ne?
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0: Die ist auch richtig cool, diese Stefanie Heinzmann. So, hier ist ihr Sommerradio gleich mit einer Special Summer Edition von David Guetta, Ava Max und Marianne Gold von Alphaville, Forever Young.
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12: Mit Oliver Heinze, guten Tag. Die vielen internationalen Konflikte sorgen für einen Anstieg des Extremismus in Sachsen, sowohl im rechten als auch im linken Spektrum. Laut Verfassungsschutzbericht sind Straftaten mit rechtsextremem Hintergrund leicht gesunken, linksextreme Straftaten nehmen zu. Beim Islamismus besteht weiterhin eine abstrakte Gefahr. Hervorgehoben wird, dass die rechte Szene immer jünger und gewaltbereiter wird. Die linke Szene ist tief gespalten, bedingt durch die Haltung Israels in der Palästina-Frage. Freispruch für Feuerwehrmann Rai Lange. Er muss keine Strafe dafür zahlen, dass er während einer Einsatzfahrt im Drehleiterfahrzeug mit 39 km/h zu viel in einer Baustelle geblitzt wurde. Das hat das Amtsgericht Eilenburg heute entschieden. Der Richter stellte außerdem nur eine Überschreitung von 19 Stundenkilometern fest. Zwar war vor der Baustelle ein 30er-Schild aufgestellt, dieses aber im Verkehrszeichenplan vergessen worden. Dadurch war es ungültig und der Feuerwehrmann viel weniger zu schnell als bisher angenommen. Nach den EM-Robben aus dem Jahr 2024 gibt es auch in diesem Jahr wieder ein tierisches Orakel im Zoo Leipzig. Das sogenannte Arakel soll zur anstehenden WM den Ausgang der Deutschlandspiele vorhersagen. Zoodirektor Professor Jörg Junhold über die heutige Generalprobe.
13: Also die Vögel haben einen kleinen geflochtenen Ball aus Weidenzweigen. Das sind zwei Bälle mit der entsprechenden Nationalflagge und sie haben das Eröffnungsspiel vorhergesagt und haben sich tatsächlich den Ball von Mexiko gegriffen. Ganz klar haben wir auch nicht wieder losgelassen. Das spricht für ein klares Ergebnis im Eröffnungsspiel Mexiko gegen Südafrika. Und wir hoffen mal, dass das so zutrifft und wünschen es auch dem Gastgeber, dass er siegt von ganzem Herzen.
12: Das WM-Eröffnungsspiel steigt übermorgen um 21 Uhr deutscher Zeit in Mexico City. Die EU bereitet gerade das nächste Sanktionspaket gegen Russland vor. Erstmalig werden auch russische Soldaten ins Visier genommen. Laut Kommissionspräsidentin von der Leyen sollen alle, die seit Kriegsbeginn in der Ukraine gekämpft haben, nicht mehr in die EU einreisen dürfen. Ebenfalls neu soll ein Einfuhrverbot von russischem Kabeljau sein. Sophia und Noah sind in Deutschland weiterhin die beliebtesten Vornamen für Babys. Das hat eine Auswertung der Gesellschaft für deutsche Sprache für das Jahr 2025 ergeben. Dabei wurden Daten der Standesämter ausgewertet. Bereits in den Jahren 23 und 24 hatten Sophia und Noah vorne gelegen.
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0: So, die Sonne, die kämpft sich heute nochmal so ein bisschen durch die Wolkendecke hindurch. Die Nacht wird kalt mit Temperaturen um 10 Grad. Die nächsten drei Tage sehr wechselhaft. Temperaturen gehen runter auf 18, 19 Grad und es kann immer wieder mal eine kurze Husche geben. Hoffentlich wird es am Wochenende, wenn dann Eilenburg Stadtfest feiert, wieder ein bisschen freundlicher und vor allem auch wärmer. Im Stadtgebiet sieht es gut aus, da kommen sie gut durch. Die A14 Magdeburg Richtung Leipzig zwischen Raststätte Plötzenthal West und Löwyhün. Da sind Personen auf der Fahrbahn. Die A38 Leipzig Richtung Halle zwischen Leuna und Bad Lauchstädt. Aktuell 13 Kilometer Stau. Hier dauert es eine halbe Stunde länger. Zwei Blitzer, Prager Straße stadteinwärts und auf der A14 zwischen Taucher und Paunsdorf. Danke fürs Melden.
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0: Jo, so ist es. Gleich Musik aus den 90ern. Kultmusik von Roxette und Dangerous. Und jetzt wie versprochen unsere Special Summer Edition von Forever Young. Achtung, Augen schließen und feuerfrei.

0: Das ist Kurt Nielsen. She's so high. Wunderschönen Nachmittag, tollen Feierabend, falls vorhanden. 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Das ist neu, die neue von Loi. Gute Laune Musik. Red Eyes hören wir gleich in voller Länge. So macht doch der Nachmittag Spaß. Das ist der Sound für Leipzig Stadt und Land. Gleich gibt's mehr davon.
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0: So, die Sonne hat sich heute wirklich tapfer gehalten und steht noch wieder eins am Himmel. Sie wird untergehen und dann wird es kalt. 11 Grad, 10 Grad in der Nacht, wärmer wird es nicht. Die nächsten 3 Tage sehr, sehr unbeständig. Temperaturen zwischen 18 und 19 Grad. Es kann immer wieder mal eine kurze Husche geben. Hoffentlich wird es am Wochenende ein bisschen wärmer und ein bisschen freundlicher. Achtung, lieber Autofahrer, B181 hier bei uns in Leipzig, zwischen Leipzig-Westmerseburg und der Miltitzer Straße, hohes Verkehrsaufkommen. Und die A38 Richtung Halle, zwischen Leuna und Bad Lauchstädt, 6 Kilometer Stau, hier dauert es circa eine Viertelstunde länger. Geblitzt wird auf der Prager Straße stadteinwärts und auf der A14 zwischen Taucher und Paunsdorf. Dankeschön fürs Melden und wo es geht, eine gute und sichere Fahrt.
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0: Ja, und gleich gibt es das Neueste vom Sport. 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
1: Die deutsche Fußballnationalmannschaft hat im WM-Quartier in Winston-Salem die Vorbereitung auf den Turnierstart aufgenommen. Bundestrainer Julian Nagelsmann leitete die erste Einheit vor rund 3000 Zuschauern. Mit dabei war auch Torhüter Manuel Neuer, der zuletzt ja wegen Wadenproblemen pausieren musste. Am Sonntag startet Deutschland in Houston gegen Curaçao in die Weltmeisterschaft. Im Transferpoker um Nationalspieler Nathaniel Brown deutet sich offenbar eine Einigung zwischen Eintracht Frankfurt und Bayern München an. Nach Informationen der Bild sollen die Verhandlungen deutlich vorangekommen sein. Die Frankfurter fordern demnach rund 65 Millionen Euro Ablöse. Die Münchner sollen bislang etwa mehr als 50 Millionen geboten haben. Offen ist noch, ob der Wechsel bereits vor dem WM-Auftakt der deutschen Nationalmannschaft offiziell wird. Brasilianische Schiedsrichter Wilton Sampaio leitet das Eröffnungsspiel der Weltmeisterschaft. Der 44-Jährige pfeift am Donnerstag im Aztekenstadion von Mexiko die Partie zwischen Co-Gastgeber Mexiko und Südafrika. Das gab die FIFA bekannt. Die deutschen Fußballerinnen, die bestreiten am Abend in Ljubljana gegen Slowenien ihr letztes WM-Qualifikationsspiel. Das Ticket für die Weltmeisterschaft in Brasilien im kommenden Jahr hat die Mannschaft von Bundestrainer Christian Wück bereits sicher. Nach dem 2:0 vom Freitag gegen Norwegen soll dennoch der nächste Sieg folgen. Wück will die Partie auch nutzen, um möglichst vielen Spielerinnen Einsatzzeit zu geben.
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10: Mit Oliver Heinze. Nach dem Freispruch des ehemaligen Feuerwehrmanns Rai Lange atmen viele Freunde und Rettungskräfte auf. Die Stadt Taucher wollte ihn zu einem Bußgeld verdonnern, weil er im Drehleiterfahrzeug auf dem Weg zu einem Brandeinsatz geblitzt worden war. Verteidigerin Constanze Lori erklärte uns nach dem Prozess:
11: Ich finde, man muss wirklich heute eine Lanze für die Strafjustiz brechen, weil die diese komplett überzogene und auch falsche Anwendung des Rechts hier korrigiert hat, die seitens der Stadt Taucher erfolgt ist und gerade damit auch das Ehrenamt, die Einsatzkräfte, die jeden Tag unterwegs sind und unser aller Leben und unser aller Gesundheit und unsere Sachwerte zu schützen, einfach den Rücken gestärkt hat und ganz und gar deutlich gemacht hat, dass sie eben anders zu behandeln sind, dass für sie andere Vorschriften gelten und dass sie eben nicht zu bestrafen sind wie ein x-beliebiger Temposünder, der zum Eisessen fährt.
10: Raub in den frühen Morgenstunden im Schwanenteichpark. Laut Polizei war eine 67-jährige Frau gerade auf dem Weg nach Hause, als sie von einem unbekannten Täter überfallen wurde. Der Mann entriss dem Opfer Wertgegenstände und Bargeld, bevor er Richtung Oper flüchtete. Er soll etwa 20 Jahre alt sein, 1,60 Meter bis 1,65 Meter groß sein, sowie eine sportliche Statur und schwarze Haare haben. Hinweise bitte an die Kripo. Eine Fahrradfahrerin hat sich heute Morgen auf der Friedrich-Ebert-Straße verletzt. Wie die Polizei mitteilte, war sie gestürzt. Andere Verkehrsteilnehmer seien aber nicht daran beteiligt gewesen. Da der Rettungswagen während des Einsatzes auf den Straßenbahngleisen stand, kam es allerdings zu Verkehrsbehinderungen für die Tramlinie 9. Außerdem war die Friedrich-Ebert-Straße zwischen Karl-Tauchnitz- und Reichelstraße einseitig gesperrt. Seit dem erneuten Ebola-Ausbruch in Zentralafrika sind in der Demokratischen Republik Kongo und Uganda 102 bestätigte Todesfälle gezählt worden. Die Zahl der Infizierten lag nach Angaben der zuständigen Gesundheitsbehörde bei 608 am Montag. Die Sterblichkeitsrate ist mit knapp 17% deutlich niedriger als bei früheren Ebola-Epidemien. Der unter dem Namen Timmy bekannte Buckelwal wird nach der Obduktion in Dänemark größtenteils verwertet. Eine dänische Firma gewinnt aus der Speckschicht des Wals Fett für Biodiesel. Aus Knochen, Sehnen und Haut des Tieres wird Mehl für eine Zementfabrik. Und einige Walknochen kommen ins Naturhistorische Museum in Kopenhagen.
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14: So, der Feierabend ist für die meisten schon in greifbare Nähe gerückt. Vielleicht sind sie auch schon drin. Heute Nacht wird es kalt übrigens. Temperaturen so um 10 Grad. Morgen, Mittwoch, Donnerstag. Also morgen ist ja Mittwoch. Also Mittwoch, Donnerstag, Freitag wird es sehr unbeständig. Kann viele Wolken geben. Einzelne Schauer sind dabei. 18 bis 19 Grad. Hoffentlich wird das Wochenende dann ein bisschen freundlicher. Der Blick auf die Straßen im Stadtgebiet selbst sieht es richtig gut aus. Da haben wir keine Sorgen. Die A38 Leipzig Richtung Halle zwischen Leuna und Merseburg Nord. 3 Kilometer Stau. Stau abnehmend, 13 Minuten Zeitverlust. Unten im Blitzer auf der Prager Straße stadteinwärts. Staus im Blitzer gern melden, kostenlos unter 0-3x800 und die 4. Vielen Dank und gute Fahrt.
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14: Jo, angekommen im Dienstagabend gleich mit Kultmusik von Robert Miles aus den 90ern. Und jetzt heißt es I Wanna Dance With Somebody mit Callum Scott und Whitney Houston.
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7: So, noch scheint die Sonne und es ist noch angenehm warm. Es wird aber kalt in der Nacht mit Temperaturen so um 10 Grad über Null. Die nächsten 3 Tage, naja, so ein bisschen lala. Sonne-Wolken-Mix, einzelne Schauer sind drin, auch ein paar Wolken mehr. Die Temperaturen zwischen 18 und 20 Grad. Vielleicht wird das Wochenende ja dann ein bisschen besser. Dann, wenn die Kollegen in Eilenburg Stadtfest feiern, nachdem wir ja hier am Leipziger Stadtfestwochenende richtig schönes Wetter gehabt haben. Der Blick auf die Straßen, auf der Zwickaustraße, Unfallhöhe, Triftweg, da gibt es Behinderungen, ansonsten Rolls. Dann rollen Sie vorsichtig und sollte es noch irgendwo Staus und Blitzer geben, gern bei uns anrufen, kostenlos unter 03x800 und die 4. Dankeschön fürs Melden.
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7: So ist es und ich wünsche Ihnen einen wundervollen Abend mit uns.

0: aktueller Hit von Michael Schulte, 5 AM, hier ist Ihr Sommerradio am Dienstagabend. Das Blitzerfoto vom früheren Feuerwehrmann Rai Lange aus Taucha bei Leipzig hat heute die Justiz beschäftigt. Frank Selig hat den Prozess vor dem Amtsgericht in Eilenburg verfolgt.
1: Er war bei der Anfahrt zu einem Brand gelasert worden und sollte dafür Bußgeld zahlen. Aus Frust trat er aus der Feuerwehr aus und legte Widerspruch ein. Er wurde heute freigesprochen, doch der Fall wird vermutlich auch in Zukunft viele Rettungseinsätze negativ beeinflussen und vielleicht sogar Leben gefährden, denn viele Feuerwehrleute kommen seit Bekanntwerden des Falls ein bisschen später bei den Einsatzorten an. Das haben sie uns heute am Rand der Verhandlung erzählt.
2: Man fährt nicht mehr so schnell. Im 30er-Bereich bin ich auch plus 40 gefahren. Oder wenn man in den Ort reinkommt, bremst man runter, fährt nicht mehr mit 80 durch, sondern mit 60, weil man das einfach im Hinterkopf hat.
3: Ja? Also natürlich fährt man also jetzt nach dieser Urteilsverkündung sinniger, sage ich mal.
1: Dadurch, dass bei Notfällen oft jede Minute zählt, könnte das irgendwann auch zu tragischen Verspätungen führen. Und daran würde dann das Ordnungsamt in Taucha eine Mitschuld tragen.
0: So, dann hoffen wir, dass in der Kleinstadt vor den Toren von Leipzig endlich wieder Ruhe einzieht.
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0: Leonie und G-Eazy, Rock'n'Roll. Egal, was Sie heute Abend machen, ob Rock'n'Roll oder einfach nur Feierabend, wünsche Ihnen ganz viel Spaß dabei. Ich bin Roman Knoblauch und morgen geht's schon wieder in den Mittwochnachmittag. Und da freue ich mich auf Sie in diesem Sinne. Servus.
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6: Mit Oliver Heinze. Der frühere Feuerwehrmann Rai Langer aus Taucher ist heute am Amtsgericht Einburg vom Vorwurf der Raserei freigesprochen worden. Er war auf dem Weg zu einem Brand mit 39 km/h zu viel geblitzt worden. Daraus wurden am Ende nur 19, weil die Verkehrsbehörde ein 30er-Schild falsch aufgestellt hatte. Gerichtssprecher Thomas Gast.
7: Weil der Kamerad dort in einer Einsatzfahrt war und er Sonderrechte für sich in Anspruch nehmen konnte, hat das Gericht im Ergebnis festgestellt, dass diese Erhöhung der Höchstgeschwindigkeit gerechtfertigt gewesen ist. Denn er habe insbesondere die Belange der Sicherheit der anderen Verkehrsteilnehmer gebührend berücksichtigt.
6: Ein 24-jähriger VW-Fahrer ist gestern Abend in Mokau-Nord vor einer Polizeikontrolle geflüchtet. Auf seiner Flucht rammte er mehrere Fahrzeuge und fuhr sogar direkt auf Polizisten zu, woraufhin die Beamten auf das Auto schossen. Der Mann flüchtete weiter, krachte gegen einen Streifenwagen sowie eine Laterne und wurde schließlich gestoppt. Wie sich herausstellte, hatte der verletzte Fahrer keinen Führerschein und stand unter dem Einfluss von Kokain und Amphetaminen. In Sachsen sollen auch im kommenden Schuljahr Lehrer an andere Schulen versetzt werden, wenn es dort viel Unterrichtsausfall gibt. Das Kultusministerium will die sogenannten Abordnungen sogar erhöhen, um den Stundenausfall zu stoppen. Die betroffenen Lehrer sollen frühzeitig darüber informiert werden. Die Bildungsgewerkschaft GEW kritisiert die Pläne. Das Notfallinstrument Abordnung werde nun zum Dauerzustand. Das sei keine Lösung. Die geplante Diätenerhöhung der Abgeordneten im Bundestag soll dieses Jahr erwartungsgemäß ausfallen. Das hat die Deutsche Presseagentur aus Koalitionskreisen erfahren. Union und SPD wollen dazu noch diese Woche einen Gesetzentwurf einbringen. Die jährliche Diätenerhöhung war zuvor heftig kritisiert worden. Der Verzicht soll jetzt als Sparsignal an die Bevölkerung verstanden werden. Die Spannungen rund um das iranische Team bei der Fußball-WM halten an. Der iranische Verband beklagt, dass Fans aus dem Land kurzfristig das Ticketkontingent für Spiele des iranischen Teams in den USA entzogen worden sei. Der Verband wirft dem WM-Mitgastgeber vor, die Anwesenheit iranischer Fans auf diesem Wege verhindern zu wollen.
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9: Der Dienstag, Feierabend, teils sonnig, teils wolkig. Die Nacht zeigt sich dann eher wolkiger. Es bleibt aber trocken bei Tiefstwerten zwischen 11 und 5 Grad. Morgen mehr Wolken als Sonne. Im Tagesverlauf dann auch Schauer, vereinzelt Gewitter möglich. 15 bis 20 Grad, recht windig. Und am Donnerstag und Freitag bleibt es unbeständig und windig, kaum Temperaturänderung. Guten Abend auf die Straßen. Im Erzgebirge haben wir Vollsperrung nach Unfällen auf der B101, einmal in Lauter sowie in Höhe Forchheim. Und in Dresden, Washingtonstraße, Sperrung im Kreuzungsbereich Höhe Werftstraße. Geblitzt wird auf der B95, Ortsausgang Schönfeld Richtung Annaberg bei Tempo 30. Gute Fahrt.
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5: Der Dienstagfeierabend teils sonnig, teils wolkig. Die Nacht zeigt sich dann eher wolkiger. Es bleibt aber trocken bei Tiefstwerten zwischen 11 und 5 Grad. Morgen mehr Wolken als Sonne. Im Tagesverlauf dann auch Schauer, vereinzelt Gewitter möglich. 15 bis 20 Grad, recht windig. Und am Donnerstag und Freitag bleibt es unbeständig und windig, kaum Temperaturänderung. Guten Abend auf die Straßen. Vorsicht auf der 14 Leipzig Richtung Halle, Reifenteile und ein defekter LKW zwischen Grübers und Halle Ost. Und voll gesperrt nach einem Motorradunfall in Dresden die Washingtonstraße, Höhe Werftstraße. Geblitzt wird auf der B95, Ortsausgang Schönfeld Richtung Annaberg bei Tempo 30. Gute Fahrt!
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5: Mit Oliver Heinze, guten Abend. Nach dem Freispruch des ehemaligen Feuerwehrmanns Rai Lange atmen viele Freunde und Rettungskräfte auf. Die Stadt Taucher wollte ihn zu einem Bußgeld verdonnern, weil er im Drehleiterfahrzeug auf dem Weg zu einem Brandeinsatz geblitzt worden war. Verteidigerin Constanze Lori erklärte uns nach dem Prozess:
6: Ich finde, man muss wirklich heute eine Lanze für die Strafjustiz brechen, weil die diese komplett überzogene und auch falsche Anwendung des Rechts hier korrigiert hat, die seitens der Stadt Taucher erfolgt ist und gerade damit auch das Ehrenamt, die Einsatzkräfte, die jeden Tag unterwegs sind und unser aller Leben und unsere aller Gesundheit und unsere Sachwerte zu schützen, einfach den Rücken gestärkt hat und ganz und gar deutlich gemacht hat, dass sie eben anders zu behandeln sind, dass für sie andere Vorschriften gelten und dass sie eben nicht zu bestrafen sind wie ein x-beliebiger Temposünder, der zum Eisessen fährt.
5: Raub in den frühen Morgenstunden im Schwanenteichpark. Laut Polizei war eine 67-jährige Frau gerade auf dem Weg nach Hause, als sie von einem unbekannten Täter überfallen wurde. Der Mann entriss seinem Opfer Wertgegenstände und Bargeld, bevor er Richtung Oper flüchtete. Er soll etwa 20 Jahre alt sein, 1,60 Meter bis 1,65 Meter groß sein, sowie eine sportliche Statur und schwarze Haare haben. Hinweise bitte an die Kripo. Auf der Steinstraße in der Südvorstadt soll kommendes Jahr ein neues Modellprojekt zum klimafreundlichen Umbau starten. Durch mehr Grün und unterirdische Wasserspeicher soll die Temperatur im Sommer gesenkt werden.
4: Und jetzt weitere Nachrichten aus Deutschland und der Welt.
7: Ich bin Joshua Heise. Möglichst wenig öffentliche Diskussionen, möglichst wenig Streit. Diesen Wunsch soll Kanzler Merz nach Berichten der Rheinischen Post in der Unionsfraktionssitzung geäußert haben. Es seien nur noch 3 Sitzungswochen, daher appellierte er an die Teilnehmer, in den nächsten Tagen und Wochen konstruktiv und kameradschaftlich miteinander zu arbeiten. Morgen steht ein Reformgipfel mit Vertretern aus Wirtschaft und Gewerkschaften im Kanzleramt an. Die SPD steckt weiter im Umfragetief. Im RTL-NTV-Trendbarometer sind die Sozialdemokraten auf 11% gefallen. Die Union kann sich um einen Punkt auf 22% verbessern. Die AfD bleibt mit 27% stärkste Kraft. Mehr von David Riemann.
8: Die Grünen liegen laut dem Trendbarometer weiter bei 15, die Linke bei 11%. Mehr als die Hälfte der Bürgerinnen und Bürger traut nach wie vor keiner Partei zu, die Probleme im Land am besten zu lösen. Die wirtschaftliche Lage in Deutschland sehen die Befragten so schlecht wie seit der Corona-Zeit bzw. dem Ausbruch des Ukraine-Krieges nicht mehr.
7: Die geplante Diätenerhöhung der Abgeordneten im Bundestag soll dieses Jahr erwartungsgemäß ausfallen. Das hat die Deutsche Presseagentur aus Koalitionskreisen erfahren. Union und SPD wollen dazu noch diese Woche einen Gesetzentwurf einbringen. Die jährliche Diätenerhöhung war zuvor heftig kritisiert worden. Der Verzicht soll jetzt als Sparsignal an die Bevölkerung verstanden werden. Der US-Konzern Meta muss seinen Messenger WhatsApp für andere KI-Assistenten öffnen, und zwar kostenlos. Die EU-Kommission hat dem Social-Media-Riesen dafür 5 Werktage Zeit gegeben. Zuvor hatte Meta Konkurrenz-KIs nur gegen Gebühr zugelassen, was Brüssel als Wettbewerbsnachteil wertet. Bei Verstoß droht ein Bußgeld von bis zu 10% des weltweiten Jahresumsatzes.
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10: Der Dienstagfeierabend teils sonnig, teils wolkig. Die Nacht zeigt sich dann eher wolkiger. Es bleibt aber trocken bei Tiefstwerten zwischen 11 und 5 Grad. Morgen mehr Wolken als Sonne. Im Tagesverlauf dann auch Schauer, vereinzelt Gewitter möglich. 15 bis 20 Grad, recht windig. Und am Donnerstag und Freitag bleibt es unbeständig und windig, kaum Temperaturänderung. Guten Abend auf die Straßen. In Dresden voll gesperrt, nach Unfall die Washingtonstraße, Höhe Werftstraße. Und im Kreis Mittelsachsen die Kreisstraße zwischen Abzweig nach Burgstedt und Herrenheide nach einem Unfall. Gute Fahrt.
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2: Der Dienstagfeierabend teils sonnig, teils wolkig. Die Nacht zeigt sich dann eher wolkiger. Es bleibt aber trocken bei Tiefstwerten zwischen 11 und 5 Grad. Morgen mehr Wolken als Sonne. Im Tagesverlauf dann auch Schauer, vereinzelt Gewitter möglich. 15 bis 20 Grad, recht windig. Und am Donnerstag und Freitag bleibt es unbeständig und windig, kaum Temperaturänderung. Guten Abend auf die Straßen. In Dresden voll gesperrt, nach Unfall die Washingtonstraße, Höhe Werftstraße und im Kreis Mittelsachsen die Kreisstraße zwischen Abzweig nach Burgstedt und Herrenheide nach einem Unfall. Gute Fahrt.
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1: Nicht immer funktioniert alles gleich beim ersten Mal. Und das ist auch nicht schlimm, denn niemand ist ja perfekt. Fehler gehören einfach zum Leben dazu. Und manchmal ist es sogar klüger, Dinge zu verwerfen oder von vorn anzufangen. Genauso sieht auch Gott auf uns. Nach der Bibel erwartet er keine Perfektion, denn er weiß ja, wir haben unsere menschlichen Grenzen und Schwächen. Fehler sind eher die Einladung zur Umkehr, zur Heilung und auch zum Lernen. Zwar sind Fehler nicht egal, aber manchmal sind sie auch für was gut und bewahren uns vor Schlimmeren. Trotz unserer Fehler liebt uns Gott. Und das ist wohl das größte Geschenk. Denn er stellt keine Bedingungen. Er erwartet keine Perfektion. Und unser Wert wird in seinen Augen auch nicht verschwinden, nur weil wir nicht immer alles richtig machen. Wir können versuchen, unser Bestes zu geben, sollten aber nie Angst vor Fehlentscheidungen haben. Denn auch daraus können wir etwas mitnehmen und wachsen.
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2: Mit Oliver Heinze, guten Abend. Der frühere Feuerwehrmann Rai Langer aus Taucher ist heute am Amtsgericht Einburg vom Vorwurf der Raserei freigesprochen worden. Er war auf dem Weg zu einem Brand mit 39 km/h zu viel geblitzt worden. Daraus wurden am Ende nur 19, weil die Verkehrsbehörde ein 30er-Schild falsch aufgestellt hatte. Gerichtssprecher Thomas Gast.
3: Weil der Kamerad dort in einer Einsatzfahrt war und er Sonderrechte für sich in Anspruch nehmen konnte, hat das Gericht im Ergebnis festgestellt, dass diese Erhöhung der Höchstgeschwindigkeit gerechtfertigt gewesen ist. Denn er habe insbesondere die Belange der Sicherheit der anderen Verkehrsteilnehmer gebührend berücksichtigt.
2: Ein 24-jähriger VW-Fahrer ist gestern Abend in Mokau Nord vor einer Polizeikontrolle geflüchtet. Auf seiner Flucht rammte er mehrere Fahrzeuge und fuhr sogar direkt auf Polizisten zu, woraufhin die Beamten auf das Auto schossen. Der Mann flüchtete weiter, krachte gegen einen Streifenwagen sowie eine Laterne und wurde schließlich gestoppt. Wie sich herausstellte, hatte der verletzte Fahrer keinen Führerschein und stand unter dem Einfluss von Kokain und Amphetaminen. Übermorgen startet die Fußball-Weltmeisterschaft und die Leipziger Gastronomen haben guten Grund zur Freude. Kneipen und Biergärten dürfen die Spieler auf ihren Freisitzen auch nach 22 Uhr im Freien zeigen, wie die Stadtverwaltung mitgeteilt hat. Viele Wirte empfehlen den Fans, vorab Plätze zu reservieren, hieß es.
1: Und jetzt weitere Nachrichten aus Deutschland und der Welt.
4: Ich bin Joshua Heise. Um fast 500 Euro sollten sich ab Juli die Bezüge der Bundestagsabgeordneten erhöhen. Nun steht fest, die Diätenerhöhung wird in diesem Jahr gestrichen. Die Fraktionen von Union und SPD wollen nach dpa-Informationen noch diese Woche einen entsprechenden Gesetzentwurf ins Parlament einbringen. Ursula Winkler berichtet.
5: Die Politiker wollen damit ein Sparsignal an die Bevölkerung senden. Immerhin leben wir alle in schwierigen Zeiten. Auch die Grünen, die AfD und die Linke haben schon ihr Go gegeben. Damit ist das Abstimmungsergebnis im Bundestag also schon klar. Es sei ein Gebot der Glaubwürdigkeit und der Verantwortung, dass auch die Abgeordneten ihren Beitrag leisteten, hieß es.
4: Der Chef der Wirtschaftsvereinigung der Grünen, Karl Heusgen, ist für eine Erhöhung der Einkommens- und Erbschaftssteuer. Starke Schultern könnten mehr tragen als schwache, sagte der frühere Präsident des Maschinenbauverbands VDMA der Rheinischen Post. Heusgen räumte dabei ein, dass er selbst von den aktuellen Erbschaftssteuerregeln profitiert und das nicht gerecht findet. Papst trifft auf Popstar. Am Rande seines Spanien-Besuchs hat sich Papst Leo XIV. Mit dem puerto-ricanischen Superstar Bad Bunny getroffen. Wie der Vatikan bestätigte, fand das kurze Gespräch gestern Abend im Bernabéu-Fußballstadion in Madrid statt. Bereits auf dem Flug nach Spanien hatte Leo scherzhaft gesagt, er glaube, viele Menschen würden lieber zu Bad Bunny gehen als zu ihm. DFB-Sportdirektor Rudi Völler hat die verweigerte Einreise des somalischen WM-Schiedsrichters Omar Atan in die USA scharf kritisiert. Gleichzeitig betonte er, dass er die genauen Hintergründe nicht kenne. Atan, Afrikas Schiedsrichter des Jahres 2025, hatte nach eigenen Angaben alle nötigen Papiere und das richtige Visum. Die FIFA hat bestätigt, dass er bei der WM nicht pfeifen wird.
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7: Der Dienstag Feierabend teils sonnig, teils wolkig. Die Nacht zeigt sich dann eher wolkiger. Es bleibt aber trocken bei Tiefstwerten zwischen 11 und 5 Grad. Morgen mehr Wolken als Sonne. Im Tagesverlauf dann auch Schauer, vereinzelt Gewitter möglich. 15 bis 20 Grad, recht windig. Und am Donnerstag und Freitag bleibt es unbeständig und windig, kaum Temperaturänderung. Guten Abend auf die Straßen. In Dresden voll gesperrt, nach Unfall die Washingtonstraße, Höhe Werftstraße und im Kreis Mittelsachsen die Kreisstraße zwischen Abzweig nach Burgstedt und Herrenheide nach einem Unfall. Gute Fahrt!
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1: Die Nacht meist wolkig, aber auch meist trocken, bei Tiefstwerten zwischen 11 und 5 Grad. Morgen bekommen wir mehr Wolken als Sonne, am Nachmittag dann auch Schauer, vereinzelt Gewitter, bei 15 bis 20 Grad ist es recht windig und am Donnerstag und Freitag bleibt es unbeständig. Guten Abend auf die Straßen, keine Störungsmeldungen, gute Fahrt, Blitze haben wir in Chemnitz, Weißer Weg und in Leipzig auf der Torgauer sowie der Kurt-Eisener-Straße.
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2: Mit Oliver Heinze, guten Abend. Nach dem Freispruch des ehemaligen Feuerwehrmanns Rai Lange atmen viele Freunde und Rettungskräfte auf. Die Stadt Taucher wollte ihn zu einem Bußgeld verdonnern, weil er im Drehleiterfahrzeug auf dem Weg zu einem Brandeinsatz geblitzt worden war. Verteidigerin Constanze Lori erklärte uns nach dem Prozess:
3: Ich finde, man muss wirklich heute eine Lanze für die Strafjustiz brechen, weil die diese komplett überzogene und auch falsche Anwendung des Rechts hier korrigiert hat, die seitens der Stadt Taucher erfolgt ist und gerade damit auch das Ehrenamt, die Einsatzkräfte, die jeden Tag unterwegs sind und unser aller Leben und unsere aller Gesundheit und unsere Sachwerte zu schützen, einfach den Rücken gestärkt hat und ganz und gar deutlich gemacht hat, dass sie eben anders zu behandeln sind, dass für sie andere Vorschriften gelten und dass sie eben nicht zu bestrafen sind wie ein x-beliebiger Temposünder, der zum Eisessen fährt.
2: Raub in den frühen Morgenstunden im Schwanenteichpark. Laut Polizei war eine 67-jährige Frau gerade auf dem Weg nach Hause, als sie von einem unbekannten Täter überfallen wurde. Der Mann entriss seinem Opfer Wertgegenstände und Bargeld, bevor er Richtung Oper flüchtete. Er soll etwa 20 Jahre alt sein, 1,60 Meter bis 1,65 Meter groß sein, sowie eine sportliche Statur und schwarze Haare haben. Hinweise bitte an die Kripo. Auf der Steinstraße in der Südvorstadt soll kommendes Jahr ein neues Modellprojekt zum klimafreundlichen Umbau starten. Durch mehr Grün und unterirdische Wasserspeicher soll die Temperatur im Sommer gesenkt werden.
1: Und jetzt weitere Nachrichten aus Deutschland und der Welt.
4: Ich bin Joshua Heise. Um fast 500 Euro sollten sich ab Juli die Bezüge der Bundestagsabgeordneten erhöhen. Nun steht fest, die Diätenerhöhung wird in diesem Jahr gestrichen. Die Fraktionen von Union und SPD wollen nach dpa-Informationen noch diese Woche einen entsprechenden Gesetzentwurf ins Parlament einbringen. Ursula Winkler berichtet.
5: Die Politiker wollen damit ein Sparsignal an die Bevölkerung senden. Immerhin leben wir alle in schwierigen Zeiten. Auch die Grünen, die AfD und die Linke haben schon ihr Go gegeben. Damit ist das Abstimmungsergebnis im Bundestag also schon klar. Es sei ein Gebot der Glaubwürdigkeit und der Verantwortung, dass auch die Abgeordneten ihren Beitrag leisteten, hieß es.
4: Der Chef der Wirtschaftsvereinigung der Grünen, Karl Heusgen, ist für eine Erhöhung der Einkommens- und Erbschaftssteuer. Starke Schultern könnten mehr tragen als schwache, sagte der frühere Präsident des Maschinenbauverbands VDMA der Rheinischen Post. Heusgen räumte dabei ein, dass er selbst von den aktuellen Erbschaftssteuerregeln profitiert und das nicht gerecht findet. Papst trifft auf Popstar. Am Rande seines Spanien-Besuchs hat sich Papst Leo XIV. Mit dem puerto-ricanischen Superstar Bad Bunny getroffen. Wie der Vatikan bestätigte, fand das kurze Gespräch gestern Abend im Bernabéu-Fußballstadion in Madrid statt. Bereits auf dem Flug nach Spanien hatte Leo scherzhaft gesagt, er glaube, viele Menschen würden lieber zu Bad Bunny gehen als zu ihm. DFB-Sportdirektor Rudi Völler hat die verweigerte Einreise des somalischen WM-Schiedsrichters Omar Atan in die USA scharf kritisiert. Gleichzeitig betonte er, dass er die genauen Hintergründe nicht kenne. Atan, Afrikas Schiedsrichter des Jahres 2025, hatte nach eigenen Angaben alle nötigen Papiere und das richtige Visum. Die FIFA hat bestätigt, dass er bei der WM nicht pfeifen wird.
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6: Die Nacht meist wolkig, aber auch meist trocken. Bei Tiefstwerten zwischen 11 und 5 Grad. Morgen bekommen wir mehr Wolken als Sonne. Am Nachmittag dann auch Schauer, vereinzelt Gewitter. Bei 15 bis 20 Grad ist es recht windig. Und am Donnerstag und Freitag bleibt es unbeständig.
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1: Die Nacht meist wolkig, aber auch meist trocken, bei Tiefstwerten zwischen 11 und 5 Grad. Morgen bekommen wir mehr Wolken als Sonne, am Nachmittag dann auch Schauer, vereinzelt Gewitter, bei 15 bis 20 Grad, das ist recht windig. Und am Donnerstag und Freitag bleibt es unbeständig.
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6: Mit Oliver Heinze, guten Abend. Der frühere Feuerwehrmann Rai Lange aus Taucher ist heute am Amtsgericht Einburg vom Vorwurf der Raserei freigesprochen worden. Er war auf dem Weg zu einem Brand mit 39 km/h zu viel geblitzt worden. Daraus wurden am Ende nur 19, weil die Verkehrsbehörde ein 30er-Schild falsch aufgestellt hatte. Gerichtssprecher Thomas Gast.
7: Weil der Kamerad dort in einer Einsatzfahrt war und er Sonderrechte für sich in Anspruch nehmen konnte, hat das Gericht im Ergebnis festgestellt, dass diese Erhöhung der Höchstgeschwindigkeit gerechtfertigt gewesen ist. Denn er habe insbesondere die Belange der Sicherheit der anderen Verkehrsteilnehmer gebührend berücksichtigt.
6: Ein 24-jähriger VW-Fahrer ist gestern Abend in Mokau Nord vor einer Polizeikontrolle geflüchtet. Auf seiner Flucht rammte er mehrere Fahrzeuge und fuhr sogar direkt auf Polizisten zu, woraufhin die Beamten auf das Auto schossen. Der Mann flüchtete weiter, krachte gegen einen Streifenwagen sowie eine Laterne und wurde schließlich gestoppt. Wie sich herausstellte, hatte der verletzte Fahrer keinen Führerschein und stand unter dem Einfluss von Kokain und Amphetaminen. Übermorgen startet die Fußball-Weltmeisterschaft und die Leipziger Gastronomen haben guten Grund zur Freude. Kneipen und Biergärten dürfen die Spieler auf ihren Freisitzen auch nach 22 Uhr im Freien zeigen, wie die Stadtverwaltung mitgeteilt hat. Viele Wirte empfehlen den Fans, vorab Plätze zu reservieren, hieß es.
5: Und jetzt weitere Nachrichten aus Deutschland und der Welt.
8: Ich bin Hendrik Daum. Im Gesundheitssektor klafft eine noch größere Lücke als bisher angenommen. Laut Bild-Zeitung sind die Ausgaben der gesetzlichen Krankenkassen von Januar bis März um 7,8% gestiegen. Das Gesundheitsministerium war bislang von nur 6,5% ausgegangen. Das stellt die Bundesregierung vor eine schwere Entscheidung. Entweder verschärft sie die Gesundheitsreform noch weiter oder die Beiträge müssen trotz sinkender Leistungen weiter erhöht werden. Europas Drogenbanden setzen zunehmend Jugendliche für den Handel mit Rauschgift ein, aber auch für Gewalttaten und sogar als Auftragskiller. Das zeigt der Jahresbericht 2026 der EU-Drogenagentur. Dieter Ebeling mit den Einzelheiten.
9: In dem Bericht wird von einem Gewalt-als-Dienstleistung-Modell gesprochen. Der Drogenmarkt werde immer gefährlicher und komplexer. Neue Substanzen kommen immer schneller auf den Markt. Letztes Jahr alleine 50 neue psychoaktive Mittel. Die Gefahr, unwissentlich eine hochwirksame Droge zu konsumieren, werde größer. Und die Schmuggler weichen zunehmend auf neue Wege aus, per Drohne und sogar per U-Boot.
8: Der Iran hat laut US-Präsident Trump einen US-Militärhubschrauber abgeschossen. Auf seinem Online-Sprachrohr kündigte Trump an, dass die USA notwendigerweise auf den Angriff reagieren müssten. Wie genau, ließ er offen. An Bord des abgeschossenen Hubschraubers waren zwei Piloten. Sie konnten sich unverletzt retten und sind in Sicherheit. Die WM-Quali, die hatten sie zwar schon in der Tasche, trotzdem können sich die deutschen Fußballerinnen den Sieg schmecken lassen. Im letzten Spiel gegen Gruppenschlusslicht Slowenien gewann das DFB-Team in Ljubljana mit 2:0. Die Fußball-WM der Frauen findet nächstes Jahr in Brasilien statt.
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11: Die Nacht meist wolkig, aber auch meist trocken, bei Tiefstwerten zwischen 11 und 5 Grad. Morgen bekommen wir mehr Wolken als Sonne, am Nachmittag dann auch Schauer, vereinzelt Gewitter. Bei 15 bis 20 Grad ist es recht windig und am Donnerstag und Freitag bleibt es unbeständig.
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1: Die Nacht meist wolkig, aber auch meist trocken. Bei Tiefstwerten zwischen 11 und 5 Grad. Morgen bekommen wir mehr Wolken als Sonne. Am Nachmittag dann auch Schauer, vereinzelt Gewitter. Bei 15 bis 20 Grad ist es recht windig. Und am Donnerstag und Freitag bleibt es unbeständig.
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2: Ich bin Hendrik Daum. Im Gesundheitssektor klafft eine noch größere Lücke als bisher angenommen. Laut Bild-Zeitung sind die Ausgaben der gesetzlichen Krankenkassen von Januar bis März um 7,8% gestiegen. Das Gesundheitsministerium war bislang von nur 6,5% ausgegangen. Das stellt die Bundesregierung vor eine schwere Entscheidung. Entweder verschärft sie die Gesundheitsreform noch weiter oder die Beiträge müssen trotz sinkender Leistungen weiter erhöht werden. Der Iran hat nach Angaben der USA einen amerikanischen Militärhubschrauber abgeschossen. Der hochmoderne Apache-Hubschrauber stürzte während eines Kontrollflugs in der Straße von Hormuz ab. Die beiden Soldaten an Bord konnten gerettet werden. Sie blieben unverletzt. US-Präsident Trump kündigte umgehend Vergeltung an. Der Vorfall dürfte die ohnehin schon schleppend verlaufenden Friedensverhandlungen mit dem Iran weiter schwer belasten. In Sachsen sollen auch im kommenden Schuljahr Lehrer an andere Schulen versetzt werden können, wenn es dort viel Unterrichtsausfall gibt. Das Kultusministerium will die sogenannten Abordnungen sogar erhöhen, um den Stundenausfall zu stoppen. Die betroffenen Lehrer sollen frühzeitig darüber informiert werden. Die Bildungsgewerkschaft GEW kritisiert die Pläne. Das Notfallinstrument Abordnung werde nun zum Dauerzustand. Das sei keine Lösung, heißt es. Alba Berlin hat mit einem klaren 97-66 Sieg gegen die Bamberg Baskets das Finale um die deutsche Basketballmeisterschaft erreicht. Die Berliner gewannen am späten Abend die Best-of-Five-Serie mit 3:2 und treffen jetzt ab Freitag auf Titelverteidiger FC Bayern München.
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4: Die Nacht meist wolkig, aber auch meist trocken, bei Tiefstwerten zwischen 11 und 5 Grad. Morgen bekommen wir mehr Wolken als Sonne, am Nachmittag dann auch Schauer, vereinzelt Gewitter. Bei 15 bis 20 Grad ist es recht windig und am Donnerstag und Freitag bleibt es unbeständig.
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1: Ich bin Hendrik Daum. Die US-Armee hat mit Angriffen auf den Iran begonnen, das teilte das zuständige US-Regionalkommando in der Nacht mit. Es handele sich um Angriffe zur Selbstverteidigung wegen des Abschusses eines amerikanischen Kampfhubschraubers durch den Iran in der vergangenen Nacht. Die beiden Piloten blieben bei dem Abschuss unverletzt. US-Präsident Trump hatte danach mit Vergeltung gedroht. Art und Umfang der amerikanischen Angriffe ist zur Stunde noch unklar. Die SPD steckt weiter im Umfragetief. Im RTL-NTV-Trendbarometer sind die Sozialdemokraten auf 11% gefallen. Die Union kann sich um einen Punkt auf 22% verbessern. Die AfD bleibt mit 27% stärkste Kraft. Die Einzelheiten von David Riemer.
2: Die Grünen liegen laut dem Trendbarometer weiter bei 15, die Linke bei 11%. Mehr als die Hälfte der Bürgerinnen und Bürger traut nach wie vor keiner Partei zu, die Probleme im Land am besten zu lösen. Die wirtschaftliche Lage in Deutschland sehen die Befragten so schlecht wie seit der Corona-Zeit bzw. dem Ausbruch des Ukraine-Krieges nicht mehr.
1: In Sachsen sollen auch im kommenden Schuljahr Lehrer an andere Schulen versetzt werden können, wenn es dort viel Unterrichtsausfall gibt. Das Kultusministerium will die sogenannten Abordnungen sogar erhöhen, um den Stundenausfall zu stoppen. Die betroffenen Lehrer sollen frühzeitig darüber informiert werden. Die Bildungsgewerkschaft GEW kritisiert die Pläne. Das Notfallinstrument Abordnung werde nun zum Dauerzustand. Das sei keine Lösung, heißt es. Alba Berlin hat mit einem klaren 97-66 Sieg gegen die Bamberg Baskets das Finale um die deutsche Basketballmeisterschaft erreicht. Die Berliner gewannen am späten Abend die Best-of-Five-Serie mit 3:2 und treffen jetzt ab Freitag auf Titelverteidiger FC Bayern München.
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4: Die Nacht zeigt sich meist wolkig, aber auch meist trocken bei Tiefstwerten zwischen 11 und 5 Grad. Tagsüber mehr Wolken als Sonne. Vor allem am Nachmittag sind dann Schauer möglich, auch vereinzelt Gewitter. Bei 15 bis 20 Grad ist es recht windig. Donnerstag und Freitag, da bleibt es unbeständig und windig und die Temperaturen, die ändern sich kaum.
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1: Ich bin Hendrik Daum. Die US-Armee hat mit Angriffen auf den Iran begonnen. Das teilte das zuständige US-Regionalkommando in der Nacht mit. Es handele sich um Angriffe zur Selbstverteidigung wegen des Abschusses eines amerikanischen Kampfhubschraubers durch den Iran in der vergangenen Nacht. Die beiden Piloten blieben bei dem Abschuss unverletzt. US-Präsident Trump hatte danach mit Vergeltung gedroht. Art und Umfang der amerikanischen Angriffe ist zur Stunde noch unklar. Im Gesundheitssektor klafft eine noch größere Lücke als bisher angenommen. Laut Bild-Zeitung sind die Ausgaben der gesetzlichen Krankenkassen von Januar bis März um 7,8% gestiegen. Das Gesundheitsministerium war bislang von nur 6,5% ausgegangen. Das stellt die Bundesregierung vor eine schwere Entscheidung. Entweder verschärft sie die Gesundheitsreform nochmal oder die Beiträge müssen trotz sinkender Leistungen weiter erhöht werden. In Sachsen sollen auch im kommenden Schuljahr Lehrer an andere Schulen versetzt werden können, wenn es dort viel Unterrichtsausfall gibt. Das Kultusministerium will die sogenannten Abordnungen sogar erhöhen, um den Stundenausfall zu stoppen. Die betroffenen Lehrer sollen frühzeitig darüber informiert werden. Die Bildungsgewerkschaft GEW kritisiert die Pläne. Das Notfallinstrument Abordnung werde nun zum Dauerzustand. Das sei keine Lösung, heißt es. Es ist nichts geworden mit dem rein bayerischen Finale in der Basketball-Bundesliga. Bamberg verlor am Abend das entscheidende Halbfinal-Playoff-Spiel bei Alba Berlin. Klar, mit 66-97. Um den Meistertitel spielen damit jetzt Berlin und der FC Bayern Basketball.
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2: Die Nacht zeigt sich meist wolkig, aber auch meist trocken bei Tiefstwerten zwischen 11 und 5 Grad. Tagsüber mehr Wolken als Sonne. Vor allem am Nachmittag sind dann Schauer möglich, auch vereinzelt Gewitter. Bei 15 bis 20 Grad ist es recht windig. Donnerstag und Freitag, da bleibt es unbeständig und windig und die Temperaturen, die ändern sich kaum.
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